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2: Im Studio Sönke Röhling. Erfurt steht vor einem echten Ausnahmewochenende. Die AfD trifft sich dort heute und morgen zum Bundesparteitag und dagegen werden massive Proteste erwartet. Die Polizei erwartet rund 50.000 Gegendemonstranten, darunter offenbar auch viele Gewaltbereite. Finn Riebesel, Freundlieb.
3: Dass der AfD-Parteitag exakt 100 Jahre nach dem großen Reichsparteitag der NSDAP in Thüringen stattfindet, heizt die Stimmung zusätzlich auf. Thürings Ministerpräsident Vogt wirbt für Respekt und friedliche Proteste. Auf dem Parteitag selbst stehen Vorstandswahlen an. Alice Weidel und Tino Chrupalla gelten als gesetzt. Spannender wird es bei den übrigen Vorstandsposten. Mehrere rechtsextreme Politiker haben ihre Kandidatur angekündigt.
2: Finanzminister Klingbeil will für das kommende Jahr neue Schulden in Höhe von über 200 Milliarden Euro aufnehmen. Das berichtet das Erste. Demnach sind knapp 120 Milliarden Neuschulden für den regulären Haushalt vorgesehen. Mehr als 80 Milliarden kommen im Rahmen der Sondervermögen Bundeswehr, Infrastruktur und Klimaneutralität hinzu. Die Beschäftigten von Mercedes-Benz wehren sich gegen die Sparpläne des Konzerns. Nach Angaben der Gewerkschaft IG Metall haben 33.000 Beschäftigte gegen Kürzungen oder eine unbezahlte Erhöhung der Arbeitszeit protestiert. Nach Angaben des Autobauers war die Menge gerade mal halb so groß. Die IG Metall kündigte auch bei anderen Autobauern, unter anderem VW und deren Zulieferern, Proteste an. Wirtschaftsprüfer gehen davon aus, dass allein im vergangenen Jahr 50.000 Jobs in der deutschen Automobilindustrie gestrichen worden sind. Nach dem Doppelerdbeben in Venezuela steigt die Zahl der Todesopfer weiter. Mittlerweile wurden rund 2600 Leichen geborgen. Noch immer werden etwa 50.000 Menschen vermisst. Venezuela war vergangene Woche Mittwoch innerhalb weniger Sekunden von zwei heftigen Erdbeben erschüttert worden. Argentinien und Ägypten haben bei der Fußball-WM das Achtelfinale erreicht. Zunächst gewann Ägypten gegen Australien mit 5:3 nach Elfmeterschießen. Im Anschluss setzte sich Argentinien gegen Kap Verde mit 3:2 nach Verlängerung durch. Nachher spielt noch Kolumbien gegen Ghana. Unterdessen hat Jürgen Klopp bestätigt, dass der DFB ihn als neuen Bundestrainer angefragt hat. Bei Magenta TV machte er aber klar, dass der Wechsel von seinem bisherigen Arbeitgeber Red Bull noch etwas Vorbereitung braucht.
4: Ich bin da bereits 19 Monate dabei. Es war eine sehr intensive Zeit. Ich war in der ganzen Welt unterwegs, habe unendlich viel gelernt, ganz viel Erfahrung gesammelt und wir haben ganz viele Dinge verändert. Und es ist jetzt nicht so einfach, da einfach auszusteigen. Und so, da muss geklärt werden, dass es auch weitergehen kann.
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5: Mit KI-Support. Wolkig bis klar ist es gerade, meistens bleibt's trocken, nur im Norden kann's ab und zu auch mal ein paar Tropfen geben. Dazu liegen die Temperaturen zwischen 15 und 7 Grad. Später schiebt der Nordwesten wieder mehr Wolken rein, aber ohne Regen. Tagsüber dann oft freundlich und trocken mit Höchstwerten von 19 bis 30 Grad.
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2: Im Studio Sönke Röhling. In Erfurt werden heute rund 50 Gegendemonstranten zum AfD-Parteitag erwartet. Thürings Innenminister Meyer appellierte an die Teilnehmer, friedlich zu bleiben und machte klar, dass Parteien gesetzlich verpflichtet sind, Parteitage abzuhalten. Noah Sander vom Bündnis Widersetzen sagt im ZDF:
3: Wir werden mit massenhaften zivilen Ungehorsam alle Zufahrtswege zum Messegelände blockieren. Wir werden dahin gehen oder uns hinsetzen, alle Zufahrtswege dicht machen.
2: Die Polizei rechnet allerdings auch mit über 2000 gewaltbereiten Linksextremisten. Die haben auch schon Attacken auf die Polizei angekündigt. Angesichts stark steigender Mieten fordert der Deutsche Gewerkschaftsbund einen sofortigen 6-jährigen Mietenstopp. Außerdem braucht es einen massiven Ausbau von öffentlichem und sozialem Wohnungsbau, eine wirksame Mietpreisbremse und schärfere Regeln gegen Mietwucher, so ein Sprecher. Finanzminister Klingbeil will für das kommende Jahr neue Schulden in Höhe von über 200 Milliarden Euro aufnehmen. Das berichtet das Erste. Das wäre die zweithöchste Verschuldung aller Zeiten. Demnach sind knapp 120 Milliarden Neuschulden für den regulären Haushalt vorgesehen. Mehr als 80 Milliarden kommen im Rahmen der Sondervermögen Bundeswehr, Infrastruktur und Klimaneutralität hinzu. Das Bundeskabinett will den Haushaltsentwurf am Montag beschließen. Die Linke will das geplante Heizungsgesetz vor Gericht stoppen. Dazu hat die Bundestagsfraktion Klage beim Bundesverfassungsgericht eingereicht. Sie will verhindern, dass der Bundestag noch vor der Sommerpause über das Gesetz abstimmt. Begründung: Es würden unter anderem Berechnungen zur Klimawirkung fehlen. Ägypten und Argentinien stehen im Achtelfinale der Fußball-WM. Ägypten gewann gegen Australien mit 5:3 nach Elfmeterschießen. Argentinien holte ein 3:2 nach Verlängerung gegen Kap Verde. Nachher trifft noch Kolumbien auf Ghana. Unterdessen ist beim DFB der Wechsel auf dem Cheftrainerposten eingeleitet worden. Julian Nagelsmann tritt zurück, sein Nachfolger soll Jürgen Klopp werden. Bei Magenta TV machte der klar, dass:
4: Wenn sowas losgeht, wenn die Gespräche beginnen, dann fängt auch das Kopfkino an, was könnte man machen. Es ist vollkommen klar, es liegt nicht nur am Cheftrainer, ganz bestimmt nicht, sondern der deutsche Fußball steht jetzt natürlich an einem Wendepunkt. Wir müssen jetzt Dinge grundlegend verändern. Ob das am Ende dann ich sein werde oder wer auch immer das sein wird, das ändert nichts daran, dass die Veränderungen notwendig sind.
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5: Mit KI-Support. Wolkig bis klar ist es gerade, meistens bleibt's trocken, nur im Norden kann's ab und zu auch mal ein paar Tropfen geben. Dazu liegen die Temperaturen zwischen 15 und 7 Grad. Später schiebt der Nordwesten wieder mehr Wolken rein, aber ohne Regen. Tagsüber dann oft freundlich und trocken mit Höchstwerten von 19 bis 30 Grad.
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2: Im Studio Sönke Röhling. AfD-Bundesparteitag, rund 50.000 erwartete Gegendemonstranten, tausende Polizisten. Erfurt steht vor zwei herausfordernden Tagen. Bei der Polizei rechnet man damit, dass sich über 2.000 gewaltbereite Linksextremisten aus ganz Europa auf den Weg nach Thüringen machen. Finn Riebesel freundlich berichtet.
3: Die Polizei stellt sich darauf ein, dass viele Demonstranten die Anreise der AfD-Delegierten blockieren wollen und sich dabei im Zweifel auch über Demo-Verbote hinwegsetzen. Bundesinnenminister Dobrindt blickt darauf mit Sorge und befürchtet, dass am Ende die Leidtragenden die Polizeikräfte sein werden. Die AfD will unter anderem ihren Bundesvorstand wählen. Alice Weidel und Tino Chrupalla dürften im Amt bestätigt werden.
2: Finanzminister Klingbeil will für das kommende Jahr neue Schulden in Höhe von über 200 Milliarden Euro aufnehmen, das berichtet das Erste. Demnach sind knapp 120 Milliarden Neuschulden für den regulären Haushalt vorgesehen. Mehr als 80 Milliarden kommen im Rahmen der Sondervermögen Bundeswehr, Infrastruktur und Klimaneutralität hinzu. Das Handwerk fordert für den Herbst ein zweites Reformpaket zur Senkung der Sozialbeiträge. Die Lohnzusatzkosten müssten wieder Richtung 40%, sagte der Präsident des Zentralverbands des Deutschen Handwerks Dietrich in der Bild. Der starke Anstieg der Rentenbeiträge müsste durch eine entsprechende Senkung der Krankenkassen- und Pflegebeiträge mindestens kompensiert werden, so Dietrich. Jetzt müsse die Regierung aber erstmal das erste Reformpaket umsetzen. Angesichts stark steigender Mieten fordert der Deutsche Gewerkschaftsbund einen sofortigen 6-jährigen Mietenstopp. Außerdem braucht es einen massiven Ausbau von öffentlichem und sozialem Wohnungsbau, eine wirksame Mietpreisbremse und schärfere Regeln gegen Mietwucher, so ein Sprecher. Bei der Fußball-WM stehen Ägypten und Argentinien im Achtelfinale. Ägypten setzte sich gegen Australien mit 5:3 nach Elfmeterschießen durch. Argentinien gewann mit 3:2 nach Verlängerung gegen Kap Verde. Aktuell spielt Kolumbien gegen Ghana. Unterdessen hat Jürgen Klopp bestätigt, dass der DFB ihn als neuen Bundestrainer angefragt hat. Eine feste Zusage kann er aber noch nicht geben, wie Klopp bei Magenta TV klarmachte.
4: Ich habe einen bestehenden Vertrag mit Red Bull, habe mehrfach gesagt, wie gerne ich diesen Job mache, aber habe auch gesagt, dass ich Interesse daran habe, an den Gesprächen habe, weil die müssen natürlich erst geführt werden. Und mit meinem Arbeitgeber, mit Oliver Minzlaff, muss ich natürlich auch reden, weil, also ich weiß, dass er ihm der deutsche Fußball auch im Herzen liegt und ja dementsprechend sehr offen ist für diese Gespräche, aber geführt werden müssen sie ja trotzdem.
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5: Mit KI-Support. Wolkig ist es heute Morgen vor allem im Norden und Osten. Sonst sind nur ein paar Wolken unterwegs und es bleibt meist trocken. Im Laufe des Tages kommt da oben ab und zu auch mal etwas Regen dazu, während es in der Südwesthälfte weiter freundlich bleibt. Die Höchstwerte liegen je nach Ecke zwischen 19 und 30 Grad. Morgen werden es maximal 31 Grad, dazu öfter Wolken und immer mal wieder Regen, vereinzelt mit kurzem Gewitter.
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2: Im Studio Sönke Röhling. AfD-Bundesparteitag, rund 50.000 erwartete Gegendemonstranten, tausende Polizisten. Erfurt steht vor zwei herausfordernden Tagen. Bei der Polizei rechnet man damit, dass sich über 2.000 gewaltbereite Linksextremisten aus ganz Europa auf den Weg nach Thüringen machen. Finn Riebesel freundlich berichtet.
3: Die Polizei stellt sich darauf ein, dass viele Demonstranten die Anreise der AfD-Delegierten blockieren wollen und sich dabei im Zweifel auch über Demo-Verbote hinwegsetzen. Bundesinnenminister Dobrindt blickt darauf mit Sorge und befürchtet, dass am Ende die Leidtragenden die Polizeikräfte sein werden. Die AfD will unter anderem ihren Bundesvorstand wählen. Alice Weidel und Tino Chrupalla dürften im Amt bestätigt werden.
2: Finanzminister Klingbeil will für das kommende Jahr neue Schulden in Höhe von über 200 Milliarden Euro aufnehmen, das berichtet das Erste. Demnach sind knapp 120 Milliarden Neuschulden für den regulären Haushalt vorgesehen. Mehr als 80 Milliarden kommen im Rahmen der Sondervermögen Bundeswehr, Infrastruktur und Klimaneutralität hinzu. Das Handwerk fordert für den Herbst ein zweites Reformpaket zur Senkung der Sozialbeiträge. Die Lohnzusatzkosten müssten wieder Richtung 40%, sagte der Präsident des Zentralverbands des Deutschen Handwerks Dietrich in der Bild. Der starke Anstieg der Rentenbeiträge müsste durch eine entsprechende Senkung der Krankenkassen- und Pflegebeiträge mindestens kompensiert werden, so Dietrich. Jetzt müsse die Regierung aber erstmal das erste Reformpaket umsetzen. Angesichts stark steigender Mieten fordert der Deutsche Gewerkschaftsbund einen sofortigen 6-jährigen Mietenstopp. Außerdem braucht es einen massiven Ausbau von öffentlichem und sozialem Wohnungsbau, eine wirksame Mietpreisbremse und schärfere Regeln gegen Mietwucher, so ein Sprecher. Bei der Fußball-WM stehen Ägypten und Argentinien im Achtelfinale. Ägypten setzte sich gegen Australien mit 5:3 nach Elfmeterschießen durch. Argentinien gewann mit 3:2 nach Verlängerung gegen Kap Verde. Aktuell spielt Kolumbien gegen Ghana. Unterdessen hat Jürgen Klopp bestätigt, dass der DFB ihn als neuen Bundestrainer angefragt hat. Eine feste Zusage kann er aber noch nicht geben, wie Klopp bei Magenta TV klarmachte.
4: Ich habe einen bestehenden Vertrag mit Red Bull, habe mehrfach gesagt, wie gerne ich diesen Job mache, aber habe auch gesagt, dass ich Interesse daran habe, an den Gesprächen habe, weil die müssen natürlich erst geführt werden. Und mit meinem Arbeitgeber, mit Oliver Minzlaff, muss ich natürlich auch reden, weil, also ich weiß, dass er ihm der deutsche Fußball auch im Herzen liegt und er dementsprechend sehr offen ist für diese Gespräche, aber geführt werden müssen sie ja trotzdem.
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5: Mit KI-Support. Wolkig ist es heute Morgen vor allem im Norden und Osten. Sonst sind nur ein paar Wolken unterwegs und es bleibt meist trocken. Im Laufe des Tages kommt da oben ab und zu auch mal etwas Regen dazu, während es in der Südwesthälfte weiter freundlich bleibt. Die Höchstwerte liegen je nach Ecke zwischen 19 und 30 Grad. Morgen werden es maximal 31 Grad, dazu öfter Wolken und immer mal wieder Regen, vereinzelt mit kurzem Gewitter.
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2: Im Studio Sönke Röhling. AfD-Bundesparteitag, rund 50.000 erwartete gegen Demonstranten, tausende Polizisten. Erfurt steht vor zwei herausfordernden Tagen. Bei der Polizei rechnet man damit, dass sich über 2.000 gewaltbereite Linksextremisten aus ganz Europa auf den Weg nach Thüringen machen. Finn Riebesel freundlich berichtet.
3: Die Polizei stellt sich darauf ein, dass viele Demonstranten die Anreise der AfD-Delegierten blockieren wollen und sich dabei im Zweifel auch über Demo-Verbote hinwegsetzen. Bundesinnenminister Dobrindt blickt darauf mit Sorge und befürchtet, dass am Ende die Leidtragenden die Polizeikräfte sein werden. Die AfD will unter anderem ihren Bundesvorstand wählen. Alice Weidel und Tino Chrupalla dürften im Amt bestätigt werden.
2: Finanzminister Klingbeil will für das kommende Jahr neue Schulden in Höhe von über 200 Milliarden Euro aufnehmen, das berichtet das Erste. Demnach sind knapp 120 Milliarden Neuschulden für den regulären Haushalt vorgesehen. Mehr als 80 Milliarden kommen im Rahmen der Sondervermögen Bundeswehr, Infrastruktur und Klimaneutralität hinzu. Das Handwerk fordert für den Herbst ein zweites Reformpaket zur Senkung der Sozialbeiträge. Die Lohnzusatzkosten müssten wieder Richtung 40%, sagte der Präsident des Zentralverbands des Deutschen Handwerks Dietrich in der Bild. Der starke Anstieg der Rentenbeiträge müsste durch eine entsprechende Senkung der Krankenkassen- und Pflegebeiträge mindestens kompensiert werden, so Dietrich. Jetzt müsse die Regierung aber erstmal das erste Reformpaket umsetzen. Angesichts stark steigender Mieten fordert der Deutsche Gewerkschaftsbund einen sofortigen 6-jährigen Mietenstopp. Außerdem braucht es einen massiven Ausbau von öffentlichem und sozialem Wohnungsbau, eine wirksame Mietpreisbremse und schärfere Regeln gegen Mietwucher, so ein Sprecher. Bei der Fußball-WM stehen Ägypten und Argentinien im Achtelfinale. Ägypten setzte sich gegen Australien mit 5:3 nach Elfmeterschießen durch. Argentinien gewann mit 3:2 nach Verlängerung gegen Kap Verde. Aktuell spielt Kolumbien gegen Ghana. Unterdessen hat Jürgen Klopp bestätigt, dass der DFB ihn als neuen Bundestrainer angefragt hat. Eine feste Zusage kann er aber noch nicht geben, wie Klopp bei Magenta TV klarmachte.
4: Ich habe einen bestehenden Vertrag mit Red Bull, habe mehrfach gesagt, wie gerne ich diesen Job mache, aber habe auch gesagt, dass ich Interesse daran habe, an den Gesprächen habe, weil die müssen natürlich erst geführt werden. Und mit meinem Arbeitgeber, mit Oliver Minzlaff, muss ich natürlich auch reden, weil, also ich weiß, dass er ihm der deutsche Fußball auch im Herzen liegt und ja dementsprechend sehr offen ist für diese Gespräche, aber geführt werden müssen sie ja trotzdem.
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5: Mit KI-Support. Wolkig ist es heute Morgen vor allem im Norden und Osten. Da kann auch mal ein paar Tropfen runterkommen. Sonst zeigt sich schon öfter die Sonne und es bleibt trocken. Später bleibt der Gegensatz. Im Südwesten viel Sonne und warm, im Norden und Osten eher mehr Wolken mit etwas Regen. Die Höchstwerte liegen bei 19 bis 30 Grad. Morgen dann mehr Wolken für viele, dazu ab und zu Regen und vereinzelt kurze Gewitter, maximal bis 31 Grad.
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2: Im Studio Sönke Röhling. AfD-Bundesparteitag, rund 50.000 erwartete gegen Demonstranten, tausende Polizisten. Erfurt steht vor zwei herausfordernden Tagen. Bei der Polizei rechnet man damit, dass sich über 2000 gewaltbereite Linksextremisten aus ganz Europa auf den Weg nach Thüringen machen. Finn Riebesel freundlich berichtet.
3: Die Polizei stellt sich darauf ein, dass viele Demonstranten die Anreise der AfD-Delegierten blockieren wollen und sich dabei im Zweifel auch über Demo-Verbote hinwegsetzen. Bundesinnenminister Dobrindt blickt darauf mit Sorge und befürchtet, dass am Ende die Leidtragenden die Polizeikräfte sein werden. Die AfD will unter anderem ihren Bundesvorstand wählen. Alice Weidel und Tino Chrupalla dürften im Amt bestätigt werden.
2: Finanzminister Klingbeil will für das kommende Jahr neue Schulden in Höhe von über 200 Milliarden Euro aufnehmen, das berichtet das Erste. Demnach sind knapp 120 Milliarden Neuschulden für den regulären Haushalt vorgesehen. Mehr als 80 Milliarden kommen im Rahmen der Sondervermögen Bundeswehr, Infrastruktur und Klimaneutralität hinzu. Das Handwerk fordert für den Herbst ein zweites Reformpaket zur Senkung der Sozialbeiträge. Die Lohnzusatzkosten müssten wieder Richtung 40%, sagte der Präsident des Zentralverbands des Deutschen Handwerks Dietrich in der Bild. Der starke Anstieg der Rentenbeiträge müsste durch eine entsprechende Senkung der Krankenkassen- und Pflegebeiträge mindestens kompensiert werden, so Dietrich. Jetzt müsse die Regierung aber erstmal das erste Reformpaket umsetzen. Angesichts stark steigender Mieten fordert der Deutsche Gewerkschaftsbund einen sofortigen 6-jährigen Mietenstopp. Außerdem braucht es einen massiven Ausbau von öffentlichem und sozialem Wohnungsbau, eine wirksame Mietpreisbremse und schärfere Regeln gegen Mietwucher, so ein Sprecher. Bei der Fußball-WM stehen Ägypten und Argentinien im Achtelfinale. Ägypten setzte sich gegen Australien mit 5:3 nach Elfmeterschießen durch. Argentinien gewann mit 3:2 nach Verlängerung gegen Kap Verde. Aktuell spielt Kolumbien gegen Ghana. Unterdessen hat Jürgen Klopp bestätigt, dass der DFB ihn als neuen Bundestrainer angefragt hat. Eine feste Zusage kann er aber noch nicht geben, wie Klopp bei Magenta TV klarmachte.
4: Ich habe einen bestehenden Vertrag mit Red Bull, habe mehrfach gesagt, wie gerne ich diesen Job mache, aber habe auch gesagt, dass ich Interesse daran habe, an den Gesprächen habe, weil die müssen natürlich erst geführt werden. Und mit meinem Arbeitgeber, mit Oliver Minzlaff, muss ich natürlich auch reden, weil, also ich weiß, dass er ihm der deutsche Fußball auch im Herzen liegt und ja dementsprechend sehr offen ist für diese Gespräche, aber geführt werden müssen sie ja trotzdem.
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5: Mit KI-Support. Wolkig ist es heute Morgen vor allem im Norden und Osten. Da kann auch mal ein paar Tropfen runterkommen. Sonst zeigt sich schon öfter die Sonne und es bleibt trocken. Später bleibt der Gegensatz. Im Südwesten viel Sonne und warm, im Norden und Osten eher mehr Wolken mit etwas Regen. Die Höchstwerte liegen bei 19 bis 30 Grad. Morgen dann mehr Wolken für viele, dazu ab und zu Regen und vereinzelt kurze Gewitter, maximal bis 31 Grad.
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3: Einen zunehmend unangenehmeren Tonfall schlägt an. Roger Köppel von der Schweizer Weltwoche. Hängt es wohl mit den wöchentlichen Gesprächen mit Wladimir Solovjov zusammen? Von ähnlichen Sorgen getrübt, heute Historisches zu Hitlers Vernichtungskrieg.
4: Und nun das Dossier.
5: Heute wird's handfest. Ich beschäftige mich mit dem Unternehmen Barbarossa, dem fürchterlichsten Krieg, den es in der Menschheitsgeschichte jemals gegeben hat, nämlich dem Ostfeldzug der Wehrmacht unter den Verbrecherbanden des Nationalsozialismus, gestartet am 22. Juni 1941, also vor ziemlich genau 85 Jahren. Und es ist mir aufgefallen, dass in der sonst so geschichtssüchtigen deutschen Publizistik, mit Ausnahme des Spiegels, der eine eindringliche, aber journalistisch dann doch nicht den Schmerzpunkt ansteuernden Berichterstattung, das Thema großräumig umfahren wurde.

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1: Wir. Hallo, hier ist Mike Kilian von Rockhaus und ihr hört Radio Marabu.
2: Der Grund liegt natürlich darin, dass heute die deutsche Politik einmal mehr mit dem Gedanken zu liebäugeln scheint, sich auf einen Krieg gegen Russland einzulassen. Das ist unfassbar. Und ich werde Ihnen ein paar Denkmuster vortragen aus der Zeit von damals, anhand eines absoluten Standardwerks, eines Klassikers, Andreas Hilgruber, Hitlers Strategie, Politik und Kriegführung 1940-1941, seine Habilitationsschrift. Und wenn Sie das lesen, dann fühlen Sie sich also auf gespenstische Art und Weise an Denkmuster erinnert, die uns heute in ganz anderen Umständen, aber auch brandgefährlich entgegentreten. Also weiterschauen auf eigene Gefahr.
3: Wir warnen Sie, folgende Bilder können verstörend werden.
0: Darum machen wir Audio verstörend, aber nicht minder.
2: Wenn wir vom Ostkrieg sprechen, 1941 bis 1945, dann sprechen wir vom fürchterlichsten, verbrecherischsten, opferreichsten Krieg in der Geschichte der Menschheit. Es gibt kein zweites Beispiel bekannt in der registrierten Geschichtsschreibung, in der sozusagen Ereignisse festhaltenden Geschichtsschreibung, dass ein derartiges Verbrechen jemals beschlossen worden wäre von irgendeiner politisch verantwortlichen Führung. Aber die politische Führung Deutschlands hat am 22. Juni 1941 eine Operation lanciert, das Unternehmen Barbarossa, das von seiner ganzen Ausrichtung, von seiner strategischen Überlegung, von seinen Zielen her abgezirkelt war auf die physische Vernichtung, nicht einfach nur die Vernichtung, die Unschädlichmachung, die militärische Besiegung, sondern nein, die Vernichtung des Gegners. Und die Vorstellungen, die damit verbunden waren, sind heute nicht mehr präsent. Und ich glaube, man muss das einfach wieder nach vorne bringen, um eben auch den Wahnsinn kenntlich zu machen.
0: Das ist der eigentliche Punkt. Gegenüber dem Westen haben wir einen halbwegs normalen Krieg geführt, bewiesen, dass wir es ja auch können. Die Slawen im Osten haben wir aber zu Untermenschen erklärt und vernichtet. Das ist in der westdeutschen Geschichtsschreibung, auch mir erst seit kurzem bewusst, weit unter dem Radar geblieben und vereinfacht das jetzt. Köppel, westgeprägt, führt einen Andreas Hilgruber, Historiker, ins Feld. Den haben wir in der DDR weniger gelesen. Spezialist für deutsche Geschichte zwischen 1871 und 1945. Immerhin interessant, er sah zwischen 1871 und 1945 Elemente der Kontinuität in der deutschen Außenpolitik. Wie wir gerade lernen, pflegen wir Kontinuität. Im Historikerstreit der 80er Jahre wurde er dann selbst als Nazi bezeichnet, ausgerechnet von Rudolf Augstein im ehemaligen Nachrichtenmagazin Spiegel. Die Konkurrenz vom Stern bekam von Tag 1 immerhin von Hilgruber attestiert. Bei den verschollenen Tagebüchern Adolf Hitlers kann es sich nur um Fälschungen handeln.
2: Wer war Andreas Hilgruber? Hilgruber, einer der bedeutendsten Historiker Deutschlands, ist dann vom Spiegel fertig gemacht worden aufs Primitivste, während des Historikerstreits, und dieses Buch ist seine Habilitationsschrift Hitlers Strategie, Politik und Kriegführung. Unglaublich stark, unglaublich intensiv, anspruchsvoll geschrieben. Erste Auflage 1965, zweite Auflage 1982, das ist die Auflage von 1982, ein absolutes Standardwerk. Und was ist da die zentrale Aussage? Die zentrale Aussage ist, dass die Auslösung der Operation Barbarossa, des Vernichtungskriegs gegen die Sowjetunion, und Vernichtungskrieg ist eben für mich reserviert, begrifflich, auf dieses Geschehen. Und wenn heute Propagandisten in Kiew oder in Berlin oder in Brüssel oder in Paris den Krieg Russlands gegen die Ukraine als Vernichtungskrieg bezeichnen, dann ist damit natürlich auch eine Schuldabweisung, sozusagen eine Schuldumkehr verbunden, ein Abstreifen der eigenen, des eigenen historischen Verschuldens. Und man möchte diesen Begriff dann eben dem Gegner anheften, um ihn verrechtlich zu machen. Und an diesem Vernichtungskrieg gegen Russland haben sich ja beileibe nicht nur die Deutschen beteiligt, sondern über Waffen-SS-Einheiten natürlich auch ganze internationale Kampfverbände. Das ist dann ein anderes Kapitel, der Weltbürgerkrieg zwischen Bolschewismus, zwischen dem Internationalsozialismus der Kommunisten und eben dem europäischen Bürgertum, das glaubte, sich des Faschismus und des nationalen Sozialismus bedienen zu können, um den Todfeind des Kommunismus zu besiegen. Das ist eine Dimension, die natürlich in Russland ausgeblendet wird, verbunden auch mit den gewaltigen homerischen Verbrechen Stalins. Also auch da, man muss natürlich immer beide Seiten verstehen, aber wir schauen uns jetzt einfach mal diesen Krieg an in seiner unglaublichen, mörderischen, ideologischen, krankhaften Exzessivität, in dieser Ausschweifung des Mordens und Vernichtens, das da vollstreckt wurde von einer Regierung in Berlin. In Berlin vor, ja, 85 Jahren, das ist nicht so wahnsinnig viel Zeit. Hillgruber zeigt, was eigentlich die Auslöser dieses Kriegs waren. Und er identifiziert zwei Aspekte. Zum einen Hitlers Ideologie, letztlich Hitlers Antibolschewismus, Kampf, Krieg gegen den Marxismus und seine Interpretation dieses Bolschewismus als jüdisch-bolschewistische Weltverschwörung, an der dann auch noch der Kapitalismus irgendwo mitwirke, also da das Feindbild des Juden, der sozusagen im Herzen dieses feindlichen Gebildes steht. Und darum hat sich bei ihm mit dem Thema Bolschewismus, Russland, Sowjetunion von Anfang an diese rassistische Komponente der Judenvernichtung beigemischt. Ja, sie war essentieller Bestandteil und das war das eigentliche Ziel, schreibt Hillgruber, der hitlerschen Politik, das zu vollstrecken, das aus seiner Sicht Weltübel auszurotten. Und sie haben es dann ja tatsächlich auch im Zuge dieses Ostfeldzugs sehr, sehr weit getrieben und vollstreckt. Also diese ideologische Komponente ist ein ganz entscheidender Faktor der hitlerschen Strategie, schreibt Hillgruber. Und diese ideologische Komponente ist dermaßen übertrieben und auch hochgehalten worden, dass eben alle machiavellistischen und machtpolitischen Überlegungen, dass es eben auch in der Sowjetunion beispielsweise sehr viele Russen gab, auch übrigens jüdische Kritiker Stalins, die dieses bolschewistische Joch abschütteln wollten in der Ukraine, darüber habe ich mit Solovjov gesprochen, sind ja dann auch Blumen den deutschen Panzern entgegengeworfen worden. In der Westukraine haben sogar Ukrainer gekämpft an der Seite der Wehrmacht, um die Bolschewisten in die Knie zu zwingen, aus der eigenen Verbrechenserfahrung des mörderischen Stalin-Regimes, was heute natürlich ideologisch, propagandistisch in Russland überhaupt nicht mehr gesehen werden will, weil die natürlich auch im Kriegsmodus der Geschichtsinstrumentalisierung stecken. Aber eine ähnliche Geschichtsinstrumentalisierung sehen wir im Moment interessanterweise in Deutschland, wo man eben über diesen Krieg gar nicht mehr geschrieben hat. 41 jetzt, diese 85 Jahre, mit Ausnahme des Spiegel, löblich, wenn auch eher oberflächlich und nicht in diese Tiefe dringend. Aber ich habe jetzt gerade noch mal geschaut, also belehren Sie mich eines Besseren. Normalerweise wäre bei so einem Jahrestag, 85 Jahre, wäre da sehr viel geschrieben worden. Aber offensichtlich möchte man gerade in Deutschland die Erinnerung an diesen Krieg etwas wegschieben, um sich vielleicht eben auch geistig zu panzern, zu ermächtigen, das schlechte Gewissen zu verscheuchen, angesichts der Tatsache, dass heute eben Berlin einmal mehr mit dem Gedanken spielt, sich militärisch sogar direkt mit Russland anzulegen. Man redet ja ganz offen davon, dass man sich auf einen Krieg gegen Russland vorbereitet. Man redet davon, dass man im Begriff sei, den Krieg gegen Russland zu gewinnen, dass die Russen da aus dem letzten Loch pfeifen. Ich habe Ihnen dargelegt, dass das hinten und vorne nicht
0: stimmt. Mit der ihm eigenen Bescheidenheit verweist er auf Überheblichkeiten.
2: Und dann natürlich auch die Überheblichkeit, dass man glaubte, die Sache im Griff zu haben. Wir schaffen das. Wir sind viel stärker. Unsere Truppen sind unbesiegbar. Die Russen sind doch industriell, sie sind materiell, sie sind geistig ausgelaugt. Stalin hat die ganze Armeeführung im Gulag verheizt, umgebracht in Schauprozessen. Da marschieren wir durch Butter. Das ist der zweite Faktor. Da gibt es aber noch einen dritten. Bereits im Frankreich-Feldzug, schreibt Hillgruber, habe Hitler gemerkt, dass seine Strategie nicht aufgeht. Nämlich Endziel natürlich Vernichtung, jüdisch-bolschewistische Weltverschwörung, aber eben nicht durch einen Weltkrieg, sondern durch eine Vermeidung des Weltkriegs. Das war den Nazis bewusst, dass wenn es zum ganz großen Kladderadatsch kommt, wenn die Amerikaner und so weiter dann auf den Plan treten, wenn sich da die westlichen Mächte gegen Deutschland verbünden, dann ist man industriell am Ende. Und deshalb diese Blitzkriegsstrategie, begrenzte Operationen, Manöver, da glaubte, da hoffte man, Spekulation, wir schaffen das, sozusagen unter dem Radar die eigenen Ziele zu erreichen, ohne aber die natürlich massiv unterschätzten westlichen Mächte damit auf den Plan zu rufen. Und diese Absicht ist bereits mit dem Angriff auf Polen gescheitert und das hat Hitler gemerkt. Er glaubte dann zwar durch den Überraschungssieg gegen Frankreich nach wenigen Wochen England zum Frieden zu zwingen, Frieden zu nötigen, mit England einen Ausgleich zu finden, aber das ist ihm nicht gelungen. Die Engländer blieben dann bei ihrer kompromisslosen Churchill-Haltung, Blut, Schweiß und Tränen. Wir bekämpfen diese Nazis, die müssen weg. Das ist die Landplage. Mit dieser Staatsführung ist kein Frieden zu machen. Und das war im Grunde, schreibt Hillgruber, das Ziel Hitlers, dass er dann hoffte, mit der Eskalation des Krieges im Osten doch noch eine Übereinstimmung mit England zu finden. Und das Kalkül war, das ist eben interessant, er versucht diese Gedankengänge natürlich auch rational zu durchdringen. Offensichtlich war Hitler und war die Staatsführung der Auffassung, dass wenn man eine territoriale Eroberungsstrategie macht, dass das am Ende nicht gegen die britischen Interessen läuft, dass man sich dann absprechen kann, uns gehört der Kontinent, wir haben als Deutsche die Weltmachtstellung und nehmen einfach im Osten das Gelände ein, das ist wie das britische Empire in Indien, aber wir lassen den Briten ihre Meere und so müsse es doch eigentlich früher oder später zu einer Einigung kommen und so habe dann Deutschland seine Weltmachtstellung auf der eurasischen Kontinentalplatte gesichert. Das war das Kalkül, das natürlich scheiterte, aber eben auch die Auslösung des Krieges zu diesem Zeitpunkt 1941, Frankreich hat das nicht bewirkt,

0: Tages des Friedens und so weiter, der Ausplünderung und all dieser schwierigen Momente, selbst wenn man das alles in Rechnung stellt, wie war es möglich, dass nachweislich auch intelligente Leute eine derartige, jetzt also wirklich menschenverachtende Strategie, ich verwende dieses Adjektiv eigentlich nie, aber diese menschenverachtende Ideologie zur handlungsleitenden Maxime machen konnten. Er beschreibt das anschaulich. Also das Ziel der Nazis bestand darin, die Sowjetunion zu zerschlagen. Übrigens mit ähnlichen Mustern und Filetiermessern, wie heute zum Teil amerikanische Strategen Russland auseinandersäbeln.
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0: Und man wollte das slawische Untermenschenvolk sozusagen in einem Sklavenstatus halten, um eben dann den deutschen Führungsschichten, den Eliten, den Landbesitzern zuzudienen als schlecht qualifizierte Arbeitskräfte. Und die Ausrottung der Intelligenz und natürlich vor allem auch der jüdischen Intelligenz wurde als zentrales Kriegsziel definiert. Zum einen eben, um die jüdisch-bolschewistische Verschwörung, die Weltverschwörung außer Kraft zu setzen, auszuschalten, aber dann eben auch um jegliche Form von intelligentem Widerstand, der ja aus der Intelligenz, ja aus der Schicht der Gebildeten kommen müsste, um das auch für ein und alle Mal ungeschehen, unmöglich zu machen. Also wir reden hier von der Zerschlagung, Versklavung, Unterwerfung, Ausplünderung und Ermordung von Millionen von Menschen, die glasklar sehenden Auges da erfasst wurde. Und diese Befehle sind erteilt worden.
2: Und zwar an alle.
0: Denn nichts, aber nicht einmal in Ansätzen von dem, was Russland in der Ukraine macht, lässt sich begrifflich in die Nähe dessen rücken, was die Deutschen vollstreckt haben. Tatsache ist, dass der Krieg in der Ukraine, dass die Kriegsführung Russlands sich dadurch auszeichnet, dass man größtmögliche Rücksicht nimmt auf die Zivilbevölkerung, während die deutsche Strategie, Hitlers Strategie im Zweiten Weltkrieg, darauf ausgerichtet war, die Zivilbevölkerung auszurotten, zu versklaven, in einen Status dauernder Unterwürfigkeit, in ein neues Helotentum herabzudrücken, damit dann die arische Herrenrasse aus Deutschland dort diese Gebiete besiedeln konnte. Und bitte verzeihen Sie hier diese Eindringlichkeit, mit der ich das am frühen Morgen schwer verdaulich schildere. Aber ich glaube, wir sind heute, meine Damen und Herren, an einem Punkt angelangt, wo man einfach diese Geschichte nicht einfach nur als Lippenbekenntnis moralisierender Selbstprofilierung wieder in Erinnerung rufen muss, sondern als handlungsleitende Lektion in einer Gegenwart, in der sich anscheinend wieder deutsche Politiker berufen fühlen, den Wahnsinn von damals mit anderen Mitteln noch einmal vom Zaum zu brechen. Dass man sich einbildet, Russland besiegen zu können. Dass man sich einbildet, einen Krieg führen zu müssen gegen Russland. Dass man mit Gedanken spielt, sich sozusagen natürlich immer präventiv, klar, es ist natürlich ein Präventivkrieg, wenn wir uns bis über die Ohren hinaus unter die Zähne bewaffnen, meine Damen und Herren, Strack Zimmermann, Roderich Kiesewetter und wie sie alle heißen, die sollten sich einmal mit diesen Büchern wieder auseinandersetzen und nicht mit diesen Propagandaartikeln in den deutschen Medien. Was ist denn eigentlich mit den deutschen Journalisten los? Mit diesen ach so geschichtsbewussten Leuten, mit dem Johannes Ritter der FAZ, der nicht müde wird, der Schweiz immer wieder vorzuwerfen, was sie da alles für Sündenregister in der Vergangenheit sozusagen sich da zu Schulden hat kommen lassen, zu wenig Solidarität mit den Flüchtlingen im Zweiten Weltkrieg. Sorry, Freunde, zuerst einmal wieder in den eigenen Abgrund hineinblicken und das vielleicht etwas kritisch gegenreflektieren zu dem, was da passiert. Und jetzt kommen wir zu einem Denkmuster, das uns heute eben auf gespenstische Art und Weise wieder sehr aktuell erscheint, nämlich dieses Denkmuster der militarisierten Überheblichkeit, dieses militanten Moralismus, der sich einbildet, Russland liege am Boden, Russland sei geschwächt, Russlands Staatsführung pfeife aus dem letzten Loch und deshalb stehe man jetzt auf der Siegerstraße, weil da dieser Kriegstreiber in Kiew, Selenskyj, der ja nichts anderes verfolgt, als die EU und die NATO in diesen Krieg hineinziehen zu wollen, was aus seiner Sicht den Interessen entsprechen mag, aber natürlich in keiner Art und Weise den Interessen der Europäischen Union und der Europäischen Union Mitgliedsstaaten, dass man sich jetzt also hier einbildet, wieder in diese Richtung hinein.

0: einzugehen und tatsächlich meint, ein paar Drohnenangriffe würden das Geschehen wenden. Die Amerikaner da weit hinter ihren Ozeanen beflügeln auch solche Fantasien, solche Verblendungen, und da muss man meines Erachtens einfach aufpassen.
1: Wir tun unser Bestes hier im Dossier.
0: Mit ihrer Vernichtungsideologie haben im Grunde die Nazis ihren Krieg noch selber sabotiert und dem Gegner Vorteile zugespielt. Aber dass sie nicht davon abgelassen haben, dass sie sich von keiner Kosten-Nutzen-Überlegung haben beirren lassen, dass man sich offensichtlich zu keinem Zeitpunkt in den relevanten Stellen die Frage formulierte, ja, was wir da machen. Jetzt mal ganz abgesehen von der moralischen Entmenschung, die da stattgefunden hat, oder vielleicht ist eine auf einer tieferen, beunruhigenden Stufe, die Artikulierung des Menschen, wenn er sich derartig gegen jede Moral verbrecherisch betätigt. Aber offensichtlich hat man sich in keiner Art und Weise kosten-nutzenmäßig überlegt. Ja, aber diese Vernichtungsideologie, dieser Wahnsinn, das zerstört ja Ressourcen. Das munitioniert den Feind auf. Das führt ja dazu, dass wir diese Bevölkerung in dem Vielvölkerstaat Sowjetunion aufbringen gegen uns, dass wir da einen Partisanenkrieg entfachen, dass wir da litertonnenweise Benzin ins Feuer gießen, indem wir dann am Schluss selber untergehen werden. Die Absenz einer solchen rationalen Kosten-Nutzen-Überlegung, verbunden mit diesem anfänglich skurrilen Selbstbewusstsein, mit diesem Übermut, meine Damen und Herren, unter ganz veränderten Umständen, wie wir sie heute beobachten, sind doch das genau die gleichen Denkmuster. Keine Kosten-Nutzen-Überlegung.
1: Da ist sie wieder, die Kontinuität. Wir kommen zum Finale.
0: Braucht es hier wirklich einen Schweizer, der am frühen Morgen Ihnen die gute Laune verdirbt, indem er da auf diesem Zeug herumreitet? Weil es die ach so achtsamen, woken Politiker, die ja unglaublich einfühlsam ihren Wokismus sozusagen im Stechschritt durchexerzieren wollen. Dass es die nicht mehr schnallen, dass es die hochdekorierten deutschen Journalisten in ihrer ganzen Eloquenz und brillanten Formulierungskraft irgendwie nicht mehr zustande bringen.
1: Unser Roger Köppel, der Solowjow scheint in ihn gefahren zu sein. 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
1: Gestern schon wieder ein Geheimtreffen, berichtet die Tagesschau. DFB-Zentrale Frankfurt am Main, nicht Potsdam. Julian Nagelsmann, Trainer, Ballspiel, musste Kreuzverhör über sich ergehen lassen. Heute erwartet man Trennung des Julian von Nagelsmann. Aber bitte nicht bei einer Höllenentfernung von 11 Metern.
4: Die deutsche Mannschaft unterliegt Paraguay im 16. Finale und fliegt von der Fußball-WM. Und trotzdem lobte der Bundeskanzler die Nationalelf. Obwohl die WM für das Bundesteam gleich nach Beginn des Playoffs zu Ende ist, erklärte Friedrich Merz, er sei stolz auf die Spieler.
5: Und wir können doch alle dem Herrgott dankbar sein, dass wir in einem solchen Land leben wie der Bundesrepublik Deutschland.
4: Kanzlers Begeisterung für die deutsche Mannschaft stieß auch in der Politik auf Skepsis. Die FDP, das BSW und die AfD kritisierten den Realitätsverlust von Merz und dessen Gewohnheit, die Dinge schön zu reden.
1: Svetlana, aber des einen Leid ist des anderen Freude.
4: Und Paraguay feiert den Sieg über die deutsche Mannschaft auf nationaler Ebene. Das lateinamerikanische Land hat sich zum ersten Mal seit 16 Jahren für die K.O.-Runde der WM qualifiziert. Nach dem Einzug ins Achtelfinale erklärte der Präsident des Landes den 30. Juni zum Feiertag.
1: Und wir haben den 3. Juli. Grüßen Köln.
6: Allahu Akbar, Allah.
1: Klapp gemacht, Victor Willis von Village.

0: wie ich die Musik stoppen kann. Einfach so, ich kann das. Am Freitag, den 3. Juli 2026, die kleine Audiodatei von Radio Marabu. AfD-Parteitag Erfurt, Wochenende, Ausnahmezustand. Wird es die Krämerbrücke überstehen? Sachsen, Infineon eröffnet neue Chipfabrik in Dresden. ARD Deutschland trennt die Werte von Kanzler Merz im Sinkflug. Auswärtiges Amt weitet Reisewarnung auf ganz Russland aus. Und Drohnen, die unseren.
1: Unseren!
0: Berlin, Einigung auf Paket für Wachstum und Beschäftigung. Hätte eigentlich zwei Lacher gebraucht. ARD Studie, die Politik unterschätzt die Bereitschaft zum Klimaschutz. Leuphana Universität Lüneburg, Deutschland im religiösen Wahn. Sind wir eine Gefahr für Europa? Dänemark auch. Das dänische Parlament bekommt einen eigenen Priester.
2: Ja, die Amateure, strohdumme Holzköpfe!
0: Der Vatikan hat Pius-Brüder ausgeschlossen und die Nius-Brüder.
3: Also, was Sie jetzt gerade sagen, ist im Grunde, wir müssen das regulieren, wir müssen es notfalls zensieren und im Extremfall sogar verbieten.
0: Ja. Auf Seite 1, Bund der Steuerzahler kritisiert Steuerreform. International, Alexander Lukaschenko, Arbeitsbesuch Myanmar. Seitens Indonesien, engere Partnerschaft zwischen Weißrussland und Indonesien eröffnet. Am Vorabend des Tages der Unabhängigkeit Weißrusslands begnadigt Lukaschenko 32 Personen nach Antrag.
4: Garantie, Belarus.
0: Venezuela, Hoffnung auf Neuanfang, durch Erdbeben erschüttert. Mit Neuanfang meint die Tagesschau Unterwerfung unter die USA. UNO, 17 Millionen Menschen im Norden Nigerias von Hunger bedroht. Tote gab es bei einer Explosion in Damaskus. Fest steht das neue syrische Parlament. Bericht ORF, Frauen aber unterrepräsentiert.
5: Frauen.
0: Danke, beste Svetlana.
5: Das Problem sind Männer.
6: Ja, Dings, ne? Also hier dieser Automann, Volkswagen, ne? Er meinte so, sie verlassen 100.000 Arbeitsplätze, well, warum weiß man nicht? Wahrscheinlich hier, weil Leute jetzt mehr Fahrrad fahren, wa? Scharmutter, sie soll mal aufhören, diese scheiß hässlichen Allmann-Autos zu bauen einfach. Bisschen moderner so mäßig. Was ist das mit diesen Wagen? Sind wir Mittelalter oder was? Dich das Pferdegras. Lack, die soll mal zu uns kommen. Damaskus Süd, repräsent Bismillah. Wir haben ja auch so richtig gute Autos, ja?
0: Auf nach Damaskus Süd, der Satiriker Snicklink. Anklage Nord Stream, ein Ukrainer. Der Jeck heute der Freitag.
7: Macht Nord Stream 2 aus.
0: Schweden will zurück zum Bargeld, mehr ABBA-Wagen. Kim Jong-un will die Freundschaft mit Peking weiter stärken. Und Indien und Japan vertiefen die Zusammenarbeit in Sachen Lieferkette. Ukraine, Vitali Klitschko, Bürgermeister Kiew. Der nächtliche Angriff war der massivste seit Beginn der Militäroperation. Beschossen wurden Hauptbahnhof, Rüstungsindustrie, Medien. Der Import von russischem Gas in die EU steigt nach Einführung des Verbots. Bericht der Agentur der Europäischen Union für die Zusammenarbeit der Energieregulierungsbehörden, ACER, was es alles gibt. Farbanschlag auf die russische Botschaft in Stockholm. Diese erklärt sich auf Telekilogramm. Erneuter ukrainischer Drohnenanschlag auf einen Reisebus aus Weißrussland im Gebiet Bryansk. Es berichtet RIA Novosti. Aserbaidschan prüft die Teilnahme seiner Militärs an einer NATO-Operation. Der armenische Premier Pashinyan will keine Krise in seinen Beziehungen zu Russland. Und Douglas MacGregor, ich habe ihn gestern schon zitiert, erklärte auch, Kiew fehlen Soldaten, MI6 und CIA bezahlen zehntausende Söldner. Und der Witz des Tages, nein, der Woche.
8: Annalena Baerbock.
0: Die UNO hofft auf Abbau der US-Beitragsschulden. Sehr groß, Pointen muss man bringen können, aber nicht vergessen, die Witze in der Audiodatei mache ich, auch bei diesem Personal.
9: Portugal 134, Austria 131, Germany 104.
0: Grüße an die BRICS.
6: Okay, Dings, muss jetzt los mit Stereo Hassan und Pferdewetten Bilal was erledigen. Bisschen zocken, dies, das, Ananas. Aber wir sehen uns, Habibi. Der Sommer ist heiß wie Brennspur, ja? Dings.
10: Das wird ein Sommer der Freiheit.
0: Sonne, Wolkenschauer im Norden, windig. Die nächsten Tage durchwachsener Gewitter. Zum kommenden Wochenende sonnig, trocken, ansteigende Temperaturen.
11: Schönes Wochenende, Marcel.
0: Hier auch Ramon Chuck und euch allen erst.
12: Tock, Tock und Wusch.
0: Vergesst es nie.
13: Moin, moin und ein schönes Wochenende gewünscht.

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1: Hallo und willkommen zu unserem heutigen Soundtrack Extra. Es sagt Ihnen und euch hier aus dem Soundtrack Studio in Köln, ihr und euer Robert Rossbach. Bei uns dreht sich heute in den nächsten beiden Stunden alles um deutsche Musik. Wir spielen heute die besten und erfolgreichsten deutschsprachigen Künstler und Bands der letzten Jahrzehnte. Wir haben Künstler und Bands aus Westdeutschland und Ostdeutschland, die in der Zeit der früheren DDR gegründet wurden, im Programm dabei. Aber auch Künstler aus dem benachbarten Österreich. Musik der neuen deutschen Welle aus den 80er Jahren darf natürlich auch nicht fehlen. Auf unserer Playlist stehen in der ersten Stunde unter anderem Künstler und Bands wie Peter Maffay, Karat, die Klaus-Lage-Band, Kraftwerk und Udo Jungs. Tja, und ich sage wie immer nur eins: gute Unterhaltung.
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1: So heißt dieses Soundtrack und die erste Band kommt aus

Sehnsucht. Und dieser Titel hier, Verliebte Jungs aus dem Jahre 1985, waren die größten Hits für die Band Purple Schulz hier aus der Domstadt. Diese Band heißt Keimzeit. Sie wurde 1980 in Lütte bei Bad Belzig gegründet. Ihr Frontmann heißt Norbert Leisegang und der hat diesen Hit hier geschrieben. Hier ist Keimzeit und Kling Klang.

0: Soundtrack 100% Deutsch mit Musik von Keimzeit. Ihr Hit 1993, Kling Klang. Und das war auch ihr einziger Hit.
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0: Und das heißt heute Soundtrack 100% Deutsch. Nina gehört zu den erfolgreichsten deutschsprachigen Künstlerinnen. Hier ist Musik aus ihrem ersten Album aus dem Jahre 1983. Nina und der Titel damals Vollmond.
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0: Ja, ein ganz, ganz rarer Titel von Nena. Hört man kaum noch im Radio, aber heute in diesem Soundtrack extra. 1983, Nena und Vollmond.
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0: Das Original von Über sieben Brücken musst du gehen von Karat. Komposition Ed Zwilms und Text Helmut Richter. Karat, die zählen bis heute zu den erfolgreichsten DDR-Bands aller Zeiten. Udo Lindenberg darf natürlich heute im Programm nicht fehlen. Hier ist ein Hit von ihm aus dem Jahre 1991 im Duett mit Inga Humpe. Ein Herz kann man nicht reparieren.
1: Hör

0: Er ist einer der ganz Großen in der deutschen Rock-Pop-Szene. Udo Lindenberg. Ein Herz kann man nicht reparieren. Ein Hit von ihm aus dem Jahre 1991.
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0: einer der größten Hits des Jahres 1982 und heute 40 Jahre später eine Stadionhymne. Peter Schilling aus dem Ländle. 82, der Major Tom, völlig losgelöst, der gehört natürlich in dieses Programm. Jetzt Musik von Stefan Remmler, Gründungsmitglied von Trio, der so erfolgreichen neuen deutschen Welle-Band. Er hatte 86 einen Solo-Hit, den hören wir jetzt. Hier ist Stefan und keine Sterne in Athen.
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1: Hallo und willkommen zurück zum zweiten Block des heutigen Soundtrack Extras. Hier geht es weiter mit Pionieren der elektronischen Musik. Die kam aus Düsseldorf. Hier ist Kraftwerk 78, das Model.
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0: Jetzt haben wir zum ersten Mal Musik von Rosenstolz im Programm dabei. Gegründet wurde die Band 1991 in Berlin-Friedrichshain von der Sängerin Anna R. und dem Sänger Peter Plate. Wir hören Rosenstolz 2006 und Liebe ist alles.
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Rosenstolz 2006. Der Titel: Lass es Liebe sein. Es war eine gute Entscheidung für Peter Maffay, in den 70er Jahren nach Deutschland zu kommen. Anfangs hat er Schlager gesungen und mittlerweile ist er die Rock-Pop-Legende in Deutschland. Über 40 Jahre erfolgreich. Hier ist Peter 1985 und Sonne in

0: Das war Musik von P. Malou Werner, kurz P. Werner, geboren im Oktober 1960 in Heidelberg. Sie ist eine deutsche Sängerin, Komponistin, Textdichterin, Buchautorin und Kabarettistin. Ihr größter Hit 1991, Kribbeln im Bauch.
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Das war Musik von der Klaus Lage Band. Klaus Lage, geboren 1950 in Soltau, aufgewachsen in Düsseldorf. Seine großen Hits natürlich Faust auf Faust aus dem Tatort-Kinofilm Zahn um Zahn und den Titel, den wir gerade gehört haben, 1984, Tausend und eine Nacht. Soundtrack. Jetzt ein erster Titel von Udo Bockelmann alias Udo Jungs von 1974, der griechische Wein.

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1: Tolle Musik und ein toller Text. Ein Lied, das über 50 Jahre alt ist. Und wer damals diese Texte geschrieben hat und ihn produziert hat, Udo Jürgens, das verraten wir in der zweiten Stunde.
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1: Für diesen Titel haben wir noch Zeit in der ersten Stunde unseres heutigen Soundtrack-Extras. Soundtrack 100% Deutsch.
2: Aha.
1: Das war sogar damals ein Hit in Großbritannien.
2: Aha.
1: Trio 82, da, da, da.
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geniale neue deutsche Welle Musik. 1982, Trio. Da, das war sogar ein Hit in ganz Europa. Die erste Stunde des Soundtrack Extras 100% Deutsch ist zu Ende. In ein paar Minuten sind wir zurück mit Teil Nummer 2. Also, bis gleich.

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1: Und damit hallo und willkommen hier aus dem Soundtrack Studio in Köln zur zweiten Stunde unseres heutigen Soundtrack Extras. Soundtrack 100% Deutsch. Schauen wir mal, welche Künstler und Bands wir in dieser Stunde auf der Playlist haben. Musik von Herbert Grönemeyer, Marius Müller in Westernhagen. Die Ostbands City und Silly sind dabei. Musik von Reinhard May, Hubert K. und vielen anderen. Tja, dann sage ich weiterhin, gute Unterhaltung.
2: Ich liebe deutsche Musik.
1: Tja, dann bist du hier genau richtig. Eine Band aus Leipzig jetzt. Hier sind die Prinzen und alles nur gekriegt.

Musik von einer der großen Ostbands zu DDR-Zeiten. Musik von City. Arrangiert wurde der Titel von Georgi Gugow und der Text stammt von Hildegard Maria Rauchfuß. Am Fenster aus dem Jahre 1977 ist ein Klassiker der DDR-Rockmusik. Freiheit ist vermutlich der größte Hit von Marius Müller in Westernhagen. Wir spielen aber heute Wild.

0: Auch einer der ganz, ganz Großen in der Rock-Pop-Szene in der Bundesrepublik. Marius Müller in Westernhagen. 1994 Willenlos.
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0: Und wir haben einen zweiten Titel dabei von Karat. Hier ist Der blaue Planet.

0: Man kann es nicht oft genug sagen. Karat war eine der ganz großen ostdeutschen Bands und die treten auch heute noch auf. 1982, Soundtrack extra mit Karat, der blaue Planet.
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0: Und dieses Soundtrack extra heißt heute Soundtrack 100% Deutsch. Hubert Kemmler ist der bürgerliche Name von Hubert K. Hubert K., geboren am 21. März 1961 in Reutlingen. Er hat ja einige große, große Hits. Rosemarie oder auch Sternenhimmel spielen wir heute nicht. Aber diesen Titel hier, 1984, Hubert K., Rufe Engel 07.

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1: Jetzt ein zweiter Titel von Peter Maffay aus seinem Album Steppenwolf aus dem Jahre 1979. Hier ist die meistverkaufte Single des Jahres, So bist du.
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0: Der Hit des Jahres 1979 in der Bundesrepublik. Peter Maffay aus dem Album Steppenwolf. So bist du.
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0: Und den vierten Teil unseres heutigen Soundtrack Extras beginnen wir mit einem deutschen Rock-Pop-Klassiker. 1984, Herbert Grönemeyer mit

Männer von Herbert Grönemeyer war am 4. Juni 1984 die erste Singleauskopplung aus dem Album 4630 Bochum. Und das war der Beginn seiner Karriere als Musiker. Und wir wissen, dass er einer der größten deutschen Rockmusiker aller Zeiten ist. 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

Da hatten wir nochmal Musik dabei von einer der großen ostdeutschen Bands, die während der DDR-Zeit gegründet wurde. 1978 in Ost-Berlin. Silly, der Titel von 1986, Bataillon d'Amour. Jetzt ein zweiter Titel vom großartigen Udo Jürgens. Einige Infos. Die Musik seiner frühen Titel hat er natürlich selber komponiert. Der Text wurde von Michael Kunze geschrieben und produziert wurden seine Titel damals von Mr. ESC, Mr. Eurovision Song Contest, Ralf Siegel. Hier ist das ehrenwerte Haus. 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

0: Ein gesellschaftskritischer Text von Michael Kunze im Jahre 1975. Alle Achtung, Udo Jürgens, sein ehrenwertes Haus.
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0: Dieser Titel gehört hundertprozentig zu 100% Deutsch dazu. Rosenstolz 2006. Ich bin ich, wir sind wir. Falco alias Johann Hölzel wurde am 19. Februar 1957 in Wien geboren. Verstorben ist er am 6. Februar 1998 nahe Puerto Plata in der Dominikanischen Republik bei einem Autounfall. Er verstarb also kurz vor seinem 41. Geburtstag. Aus dem Jahre 1998, jetzt Musik von Falco. Posthum wurde diese Single veröffentlicht und war ein großer Hit wieder. Falco mit Out of the Dark.
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0: Musik von einem Weltstar. Sein Titel Rock Me Amadeus erreichte bis heute als einziges deutschsprachiges Lied die Spitze der US-Billboard-Charts. Hier Falco mit Out of the Dark.
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0: Und dieses Extra heißt natürlich Soundtrack 100% Deutsch. Hier ist einer der erfolgreichsten deutschen Liedermacher, Reinhard May, sein Klassiker Über den Wolken.
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1: In Deutschland und in Frankreich ist Reinhard May seit über 50 Jahren sehr erfolgreich. Es war sein Klassiker aus dem Jahre 1974, Über den Wolken. Was wäre ein Soundtrack extra, Soundtrack 100% deutsch, wenn wir nicht die erfolgreichste deutschsprachige Single aller Zeiten spielen würden? Hier ist sie, Udo Lindenberg, Apache 207 und ganz klar Komet.

Der letzte Titel heute kommt von Reinhard Fenrich aus unserem Nachbarland Österreich. Seit über 45 Jahren ist er sehr erfolgreich. Hier ist ein wunderschöner Titel von ihm: Wir sind am Leben.

0: aus dem Album Wimpernschlag. Das war Reinhard Fendrich und Wir sind am Leben.
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0: Tja, das war's dann für heute. Das war unser heutiges Soundtrack-Extra. Soundtrack 100% Deutsch. Ich hoffe, die Musikauswahl hat gefallen. Wir erheben ausdrücklich keinen Anspruch darauf, auf Vollständigkeit. Also, wenn ihr Ideen habt für eine weitere Soundtrack 100% Deutsch Ausgabe, immer her mit den Anregungen. Für heute sage ich erstmal auf Wiederhören und danke fürs Zuhören. Hier aus dem Soundtrack Studio in Köln, wie üblich, als ihr und euer Robert Rosbach. Bye bye!

0: mit der vorläufig erstmal letzten Folge der bayerischen Singlecharts 2010 wird es dann sein. Genau. Tolle Interpreten sind mit dabei, zum Beispiel Gossip oder Carrie Hilson. Eminem ist mit dabei, Lena Meyer-Landrut, Tayo Cruz und viele, viele andere. Loslegen tun wir mit Cheryl Cole. Fight for This Love ist ihr großer Hit, der es tatsächlich bis auf Platz 1 in den bayerischen Singlecharts geschafft hat. 9 Wochen hielt sich der Song in den Top 10. Zwar nur 5 Wochen in den Top 10 und auch nur eine Nummer 7 gewesen, dafür viele Wochen mehr in den Charts. Eminem mit Not Afraid auf der 29. Die Black Eyed Peas dann auf der 28. Meet Me Halfway, ihr Song, der sich ebenfalls 9 Wochen in den bayerischen Top 10 hielt. Und die 27 kommt dann auch noch mit Timbaland und One Republic Marching On, ihr großer Hit auf der 27. Der Hit-Countdown mit den bayerischen Singlecharts des Jahres 2010. Es geht los und ich darf's präsentieren. Michael Klein-Lutmer, mein Name.
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0: Na, das ging doch schon richtig gut los, ne? Was für Hits im Jahre 2010 gespielt in den bayerischen Singlecharts von euch damals gehört, wenn ihr denn in Bayern gelebt habt. Ja, sind wir schon auf Platz Nummer 26 angelangt mit einem Monster-Hit von Calce Candela. Und genauso hieß er Monster. 7 Wochen in den Top 10, höchste Chartplatzierung, die 5. Auf der 25 dann Lady Gaga mit Alejandro. 9 Wochen in den Top 10, höchste Chartplatzierung, die 3. Dann wieder ein Nummer 1-Titel mit Aura Dione, I Will Love You Monday. Und zwar war der Song 10 Wochen in den Top 10 auf der 24 im Endeffekt gelandet. Florida dann mit David Guetta auf der 23, Club Can't Handle Me. Und auf der 22 stehen Katy Perry und Snoop Doggy Dogg, California Girls. So hieß der Song, der es bis auf Platz Nummer 3 hochschaffte. Plan B mit She Said auf der 21 und dann entern wir gleich die Top 20 des Hit-Countdowns mit den bayerischen Singlecharts 2010.
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Plan B und She Said auf der 21 der bayerischen Singlecharts 2010. Damit sind wir drin in den Top 20. Und dort steht ein Fußballsong. Ja, Safri Duo haben sich Velil an die Seite geholt. Helele, der Song eben zur Fußball-Weltmeisterschaft 2010 auf der 20. Tayo Cruz dann mit Dynamite auf der 19. Und Frauenarzt und Manny Mark, die machten richtig Party. Die Atzen wurden sie auch genannt. Disco Pogo, ihr großer Titel, der es bis auf Platz 2 in den bayerischen Singlecharts schaffte. Im Endeffekt die 18 des Jahres. Noch ein Plätzchen hoher, nämlich auf der 1 gelandet und eben auch auf der 17 im Jahre 2010. Dann wieder Lady Gaga. Zum zweiten Mal Bad Romance, ihr Titel, eben auf der 17. David Guetta und Kid Cudi dann mit Memories auf der 16. Und dann gehen wir gleich rein in die zweite Stunde der bayerischen Singlecharts im Hit Countdown eben des Jahres 2010. Also dranbleiben!

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0: Hallihallo und herzlich willkommen zurück zum Hit Countdown. Hier ist sie immer noch, die Chartshow mit den Hits aus der Vergangenheit. Und heute befinden wir uns in den bayerischen Singlecharts des Jahres 2010. Und die Plätze 30 bis 16 haben wir schon gehört. Jetzt gibt's noch die Plätze 15 bis 1 auf euren Gehörgang in dieser zweiten Stunde. Und wir legen gleich sofort los mit Platz Nummer 15. Wieder so ein Hit zur Fußball-Weltmeisterschaft, aber nicht nur dafür, sondern auch in den Charts war der Song so richtig abgegangen. Yolanda Be Cool und D-Cup, We No Speak Americano, hört man auch heute noch sehr, sehr gerne, war damals ja auch eine Nummer 1, genau wie Over the Rainbow, What a Wonderful World. Und jetzt gibt's einen Zungenbrecher, genau, ob ich das ausgesprochen kriege. Ich weiß ja nicht. Also Israel, den Vornamen kriege ich schon ganz gut. IZ wird er auch genannt. Kamaka Vivoole. Oh, ich hab's geschafft. Wahnsinn. Platz Nummer 14. Wunderbarer Song. Na klar, der Evergreen in einer neuen Version. Die 13 dann mit Eminem und Rihanna. Love the Way You Lie. Und die 12 hören wir auch noch mit Kanan und Waving Flag, auch eine Nummer 1 gewesen. Carrie Hilson dann mit I Like auf der 11. Sie war nur eine Nummer 2, hielt sich aber 13 Wochen in den bayerischen Top 10. Viel Spaß also, auch in dieser zweiten Stunde Hit Countdown. Weiterhin mit mir, mit Michael Klein-Luttmar.
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0: Carrie Hilson in den bayerischen Singlecharts des Jahres 2010 vertreten, sogar bis auf Platz Nummer 11 in den Jahrescharts. Sind wir drin in den Top 10 und jetzt gibt's die Plätze 10 bis 2, also ein echter Countdown hintereinander weg. Hurts mit Wonderful Life auf der 10, höchste Chartplatzierung, die 2. Dann wieder eine Nummer 1 mit Keisha. TikTok, ihr Song, na klar. TikTok, das war auch genau das Medium, wofür dieser Song gedacht war. 14 Wochen lang in den bayerischen Top 10 vertreten, die 9. Gossip dann mit Heavy Cross, im Jahr vorher auch schon in den bayerischen Singlecharts in den Top 30 vertreten, dieses Mal auf der 8. Ja, und dann hat sie es endlich möglich gemacht. Wieder mal Sieg für Deutschland beim Eurovision Song Contest. Lena Meyer-Landrut. Mit Satellite gewann sie damals den ESC in Oslo und sie schaffte es auch bis auf Platz 1 in den deutschen Singlecharts, in den bayerischen sowieso, bis auf Platz 7 in den Jahrescharts. Madcon dann mit Glow und das war auch so ein ESC-Song, denn als der ESC begann, da gab es einen Einspieler, überall in Europa tanzten sozusagen zu einem Flashmob die Zuschauer, die Zuhörer und überhaupt Fans des ESC. Ja, und Madcon waren zwar in Oslo vertreten, aber die Bilder wurden eben aus ganz Europa eingespielt. Das war ein Mega-Mashup sozusagen. Auf der 6. Tayo Cruz featuring Ludacris, Break Your Heart auf der 5 dann. Die 4 mit Edward Maya und Vika Gigliana, Stereo Love, ihr Titel auf der 4. Dann gehen wir rein in die Treppchenposition. Bronze im Jahre 2010 in Bayern für Shakira und Freshly Ground, Waka Waka, This Time for Africa. Na klar, in Südafrika fand sie statt, die Fußball-Weltmeisterschaft, das war der Song dazu. Und Stromae da auf der 2 dann, Alors on Danse, französische Tanzmusik. In den bayerischen Singlecharts, aber auch in ganz Europa. 17 Wochen lang allein in Bayern in den Top 10. Höchste Chartplatzierung, die 1. Silberposition im gesamten Jahr. Dann fehlt gleich nur noch die 1. Aber erst einmal jetzt zum Mega-Countdown mit den Plätzen 10 bis 2.
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0: Französische Dance-Musik in den bayerischen Singlecharts. Tromé, Allons en Danse. Das war die Nummer 2 des Jahres 2010. Fehlt nur noch die Nummer 1. Und es war ein Song, der es tatsächlich nicht bis auf Platz 1 in den bayerischen Singlecharts schaffte, sich aber 19 Wochen allein nur in den Top 10 hielt, viel, viel mehr Wochen noch in den Charts. Ja, das war ein Mega-Hit und deswegen auch zu Recht die Nummer 1 des Jahres 2010. Der Graf. Unheilig, seine Band, geboren um zu leben, die Nummer 1 des Jahres 2010. Deutschlandweit übrigens, können wir ja mal schauen, wer da ganz, ganz oben stand. Ach, na sowas, unheilig, geboren um zu leben, also absolut gleich. Ja, und das war er dann, der Hit-Countdown für heute mit den bayerischen Singlecharts des Jahres 2010. Michael Klein-Lutzmar sagt Tschüssikowski.
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3: 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Und die Golden Oldies aus den 60ern und aus den 70ern, die ich heute spielen werde, das waren alles mal Sommerhits.

Da konnten sich die Menschen im Sommer 1961 gar nicht so richtig entscheiden, welcher Song ist denn nun der bessere? Der auf der A-Seite Hello Mary Lou oder dieser auf der B-Seite Traveling Man, das war auf jeden Fall Ricky Nelson. Und ihr habt euch auf jeden Fall richtig entschieden, nämlich eine Stunde Goldrausch hören zu wollen. Ich bin Eckart Hannibal Heuermann. Hallo, ich freue mich, dass ihr eingeschaltet habt. Die Songs, die ich heute spielen werde, die waren irgendwann mal in einem Frühsommer in den 60ern oder in den 70er Jahren ganz weit oben in irgendeiner Hitparade platziert. Und zu diesem Goldrausch wünsche ich euch einen guten Empfang und gute Unterhaltung. 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
1: Die Tage sind jetzt im Frühsommer besonders lang, die Nächte dementsprechend besonders kurz. Den Mond, den beobachten wir weiterhin gerne. Hier ist Mondschein Sally, hier ist ein Song von Matt.

Ihr hört Goldrausch und wir spielen natürlich nur die besten Golden Oldies. Das war ein Song aus dem Jahre 1975 von Mud, Moonshine Sally. 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Und natürlich können wir auch gemütlich. Hier sind die Chi-Lights. Wir lassen die Füße und die Seele baumeln mit Have You Seen Her?

Ein Platz 5 aus den englischen Top 20, das waren die Chi-Lites mit Have You Seen Her? Und wenn jetzt gleich die ersten Töne des nächsten Songs erklingen, dann glaubt man, Mensch, das ist doch einer von Elvis Presley. Aber irgendwas stimmt doch da nicht. Richtig, Udo Jung singt ihn auf Deutsch.

Ja, was denn nun? Deutsch oder Englisch? So richtig entscheiden konnte man sich 1963 offensichtlich nicht, was Udo Jürgens da singen sollte. Kiss Me Quick auf Deutsch, Kiss Me Quick auf Englisch. Naja, eine Mischung aus beiden war es wohl. Denglisch vielleicht. 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We have to go back in time. Und ihr hört nicht vielleicht, sondern ganz bestimmt Goldrausch. Und mein Name ist Eckart Hannibal Heuermann. Ich spreche Deutsch. Die Songs sind allerdings meistens englischsprachig. Aber bei dem nächsten, da erübrigt sich jegliche Diskussion. Da wird gar nicht gesungen. Ein Hit aus dem Jahre 1963 ohne Gesang. Hier sind die Shadows. Hier ist Atlantis.

0: 1963 spielten die Shadows Atlantis und ziemlich genau 10 Jahre später wurde dieser Song natürlich von der neuen Offshore-Station Radio Atlantis als Indikativ, also als Erkennungsmelodie benutzt.
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0: Eine Band aus Manchester, ihr Name KenCC und ihr Hit Rubber Bullets.
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0: Hier ist Goldrausch. Wir spielen nur die besten Golden Oldies, aber davon alle und heute sogar in Farbe. Denn hier ist ein Song aus dem Jahre 1965 von Donovan. Der heißt Colors. Ja.

0: Donovan Phillips Leach, er wurde 1946 in Glasgow, also in Schottland, geboren und ab dem Jahre 1965 hatte er viele Hits. Einen davon, den haben wir gerade gehört, das war Colors. 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
0: Schon mal was von den Beatles gehört? Nee, stimmt, heute noch nicht. Aber hier sind sie.

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0: I did what I did for Maria und mit diesem Song von Tony Christie hat die zweite halbe Stunde Goldrausch begonnen. Hallo, ich bin Eckhard Hannibal Heuermann.
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0: Ja, die Tage werden schon wieder kürzer, die Nächte werden länger, aber der Sommer hat ja eigentlich gerade erst begonnen und hier ist der Sommerhit des Jahres 1971 von Daniel Gerard, Butterfly.
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0: Ich mag und beobachte sie gerne, die Schmetterlinge, und auch diesen Song habe ich damals im Jahre 1971 und auch heute noch gerne gehört. Das war Daniel Gerards Schmetterling, nämlich Butterfly.
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0: 1967.
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0: Das war der legendäre Flower Power Sommer. Die Hippies trugen Blumen im Haar und Liebe im Herzen. Und alle hörten natürlich gerne San Francisco von Scott McKenzie.
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Das war natürlich die Flower Power Hymne an sich, gesungen von Scott McKenzie. 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Und der Nummer 1 Hit, damals im Juli 1967 in den Vereinigten Staaten, das war ein Song von The Association, nämlich dieser, nämlich

0: Zwei Nummer 1 Hits hatte die amerikanische Band The Association. Der erste war 1966 Cherish und 1967, da folgte der zweite Streich. Und den Song haben wir gerade gehört. Das war Windy. Mehr als 100 Millionen Tonträger zu verkaufen, das muss man erst einmal schaffen. Und Kenny Rogers, der hat es geschafft. Und der Song Lucille aus dem Jahre 1977, der hat bestimmt auch einen ganz großen Anteil daran.
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Lucille von Kenny Rogers, ein Song aus dem Jahre 1977. Und wir springen zwei Jahre weiter, nämlich in das Jahr 1979 und hören einen Song von Blondie, Heart of Glass.

Das war Blondie mit Hart auf Glas und während dieser Song lief, hat sich die Uhr natürlich leider weiter gedreht und wie. Die Sendezeit geht schon so langsam zu Ende, aber einen Sprung, den machen wir noch ins Jahr 1969. All right.

Das war die Band Steppenwolf mit Born to be Wild und ich werde jetzt nicht mit einer Harley Davidson nach Hause fahren, sondern ich gehe wie immer zu Fuß. Ich werde aber schon bald wieder hier sein zum nächsten Goldrausch. Hier bei R&I bei Radio Nordsee International und bis dahin macht's gut. Tschüss, bye bye, euer und ihr Eckart Hannibal Heuermann.

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Ja, hallo liebe Hörerinnen und Hörer, da sind wir wieder alle mal zusammen und ja, herzlich willkommen bei Radio Nordsee International. Die Hörerinnen und Hörer begrüße ich auch und natürlich auch die Hörer von SVR Hanseradio sind wieder herzlich willkommen. Hier bei uns bei Country Note 58 am Samstagnachmittag, die Country Music News International Radio Show ist wieder angesagt. Viele neue Songs und Neuigkeiten aus der Country-Szene haben wir auch wieder zu berichten. Leutchen, vielen Dank, dass ihr da seid und wir starten mit 18 Acres.

Deine Liebe kann ein Feuer entfachen. You love could start a fire. Auch eine tolle Nummer. Ja, auch die Woche gab es wieder, obwohl es ja heute in USA am 4. Juli, ja, ist der Independence Day. Wird ja überall mächtig groß gefeiert. Viele Country-Künstler sind also auch auf Bühnen unterwegs und geben sich da irgendwo ein Stell dich ein. Und ja, die US-Amerikaner feiern diesen Tag natürlich richtig mächtig, gewaltig. Anschließend heute Abend dann noch mit einem riesengroßen Feuerwerk überall. Da geht es so richtig gut was ab. Ja, mal abwarten, was man so die nächsten Tage so liest, vor allem ab morgen dann lesen kann, was auch so in der Country-Szene los gewesen ist, heute am 4. Juli. Was haben wir sonst noch zu bieten? Natürlich haben wir ein Interview, ein schönes Interview. Das haben wir nachher natürlich mit eingebaut. Das ist ein ganz tolles Interview, was mein Freund und Kollege Christian Lamitschka wieder für uns in Nashville gemacht hat. Mit Caleb Lathrop heißt der Bengel. Toller Künstler, macht eigentlich richtig gute Musik, kann man gar nicht mehr sagen. Ist auch hier bei uns in Deutschland noch gar nicht so bekannt, obwohl er so schon die letzten, ja, das letzte Jahr schon richtig gut Titel auf den Markt geschmissen hat. Was haben wir sonst noch? Wir gucken natürlich, was gibt's Neues in der Country-Szene. Wir gucken natürlich auch durch die Billboard-Country-Charts. Wer steht da wo? Es gibt wieder eine neue Nummer 1 bei den Single-Charts in Sachen Country-Musik. Eine alte Nummer 1 ist wieder eine neue Nummer 1 zum Beispiel. Da brauche ich nicht viel sagen. Viele Hörerinnen und Hörer wissen schon, was ich meine. Ja, reden wir da auch drüber. Machen wir nachher natürlich auch alles klar. Hier geht's weiter. Blake Whitten heißt der Typ und seine Stiefel stehen am falschen Bett. Boots by the wrong bed. Ja.

Ja, Alex. Der Alex war das. Alex Miller. Nein, nicht gar nicht. Gar nicht Alex Miller. Den kennen wir ja. Der hat eine ganz andere Stimme. Das war Alex Mayfair. Brad Paisley hat auch schon wieder einen neuen Song auf den Markt gebracht. Und American Saturday Night heißt die neue Single.

Brooks and Dunn, Boots, Scooting, Boogie ist eigentlich ein alter Titel von den Jungs und warum der nochmal wieder aufgetaucht ist als Neueinsteiger, also als Neuankömmling, keine Ahnung, müssen wir mal abwarten. So, Alan Jackson, ja, letzte Woche Samstag hat er ja in Nashville im Nissim Stadium sein allerletztes großes Konzert, sein Abschiedskonzert gegeben und ich habe also die letzten Tage mal so ein bisschen durch die Social Networks geblättert und habe mir mal so ein paar Videos angeschaut, die da reingestellt wurden. Gerade eben auch mal so ein paar Nahaufnahmen. Und ich muss sagen, der Bengel, der Alan Jackson, der hat sich wirklich gequält. Der hat sich wirklich gequält, das muss man sagen. Mensch, also wenn der geht, dann hat man das Gefühl, da geht ein Roboter. Das war wirklich ganz, ganz schlimm anzusehen. Und er hat also auch auf seiner Gitarre die Songs immer nur mal so ganz kurz angespielt gehabt und hat dann wieder die Hände runtergelassen. Und es ging ihm also wirklich nicht gut. Aber er hat das wirklich gut über die Bühne gebracht, muss man dazu sagen. Aber es war schon schlimm anzusehen, wie der sich gequält hat. War natürlich volles Haus, was ich so lesen konnte. Ich glaube, 80.000 Zuschauer im Nissim Stadium. Die Hütte hat gebrannt. Die ganze Familie war da, seine Frau, seine beiden Töchter mit Enkelkindern und Männern und noch ein paar andere Leutchen waren extra mit dabei, hatten extra abgeteilten Raum in dem Stadion, wo sie dann gesessen haben und das fand ich schon richtig toll und er hat also auch sich bei seiner Familie recht herzlich bedankt, die beiden Töchter unterstützen ihn ja auch beim Musikmachen weiterhin und er will also auch noch weiter ein paar Platten aufnehmen. Das hat er also gesagt und müssen wir mal abwarten. Was uns auch aufgefallen ist, wenn er von der Bühne gegangen ist, war immer einer von seinen Bühnenroadies mit dabei und hat ihm so gesehen die Schulter gegeben, dass er den einen Arm, die Hand auf die Schulter legen konnte, damit er ihn dann rausführen konnte von der Bühne runter. Ja, das sah schon ein bisschen sehr doof aus, muss ich sagen. Also, der hat sich wirklich gequält. Aber er hat das gut über die Bühne gebracht, kann man nicht anders sagen. War wirklich eine Country-Music-Show der Superlative. Wer alles mit dabei war, die haben alle nochmal auf der Bühne gemeinsam gesungen. Das fand ich ja so richtig cool gemacht. Also, da kann man wirklich nichts gegen sagen. Das war echt eine geile Show. Und was ich jetzt gelesen habe, es soll von diesem Show, soll es ein Album geben, wo nochmal sämtliche Titel mit drauf sein werden, live, ein Live-Album halt. Die haben also wahrscheinlich dieses ganze Kram mitgeschnitten und werden das jetzt demnächst irgendwann dann als CD oder auch als Video veröffentlichen. Sind wir mal gespannt. Also ich bin da auch gespannt, wenn das auf den Markt kommt. Ich werde euch Bescheid sagen. Alan Jackson, Still the One. Sein allerletzter Titel, den er ja in der letzten Woche noch auf den Markt gebracht hatte.

Dylan Carmichael, Huckleberry, ja, ne, wirklich schöne Nummer hier, wirklich großartig gemacht. Ja, haha, Taylor Swift ist unter die Haube gekommen, ja, kann man gar nicht anders sagen. In New York City, im Madison Square Garden hat sie ihren Travis Kelce geheiratet. Ja, war richtig cool, was los, also ja, abgesperrte Straßen und abgesperrte Fußwege, damit die Fans also noch ein bisschen was gucken konnten, aber nicht zu dicht dran kamen. Ja, und waren also viele Leute noch so aus der Prominenz waren mit dabei, das kann man schon mal so sehen. Naja, so, ja, war schon wirklich nicht schlecht. Profi-Fußballerin Abby Wambach war mit ihrem Begleitung mit dabei, sehe ich hier gerade auf den Bildern. Und Ted Lasso-Star Jason Sudeikis war mit dabei und viele andere bekannte und weniger bekannte in Deutschland Stars waren mit dabei und haben das Brautpaar richtig hochleben lassen. Wirklich eine mächtig große Fete haben die ja gefeiert, war wohl richtig, richtig viel Betrieb, das kann man gar nicht sagen. Also Dieter von These war natürlich auch mit dabei, ja klar, die darf ja auch nie fehlen. Und ja, guck mal einen an. Ja, jetzt sind die beiden also verheiratet, die haben, war ja schon so ein paar Jahre zusammen. Und ja, ein Footballer hat sich ja geschnappt, der Travis Kelce ist ja Footballer oder war Footballer bei einer ganz tollen Truppe, die ich ja so auch immer bevorzugte beim American Football. Ja, ist ja bald soweit, geht ja bald wieder los die Saison. Schauen wir mal, was dann noch alles bei rauskommt. Ja, gut Geld sorgen werden die beiden nicht haben, weil die haben beide richtig gut verdient in den letzten Jahren. Also da brauchen wir uns also überhaupt keine Gedanken drüber zu machen. Hoffen wir auch mal, dass die Ehe lange Alter anhalten wird. Ja, muss man mal so sehen, nicht? Abwarten und Tee trinken. Haben schon viele Leute sich das Ja-Wort gegeben und nach ein paar Jahren schon wieder getrennt. Aber ich denke mal, bei den beiden dürfte das wohl länger gut gehen. Eigentlich kein Problem. So, wenn man mal so guckt, wenn man mal irgendwas über die beiden sieht, ein paar Videos sieht oder ein paar Bilder sieht, sieht das doch sehr einträchtig aus. Kann man gerne sagen. Ja, herzlichen Glückwunsch. Möge alles für euch gut gehen und einen ganzen Sack voll Kinder könnt ihr auch auf die Welt bringen. I knew it, I knew you ist der aktuelle Titel von Taylor Swift.

Brian Goyet live without you, auch eine schöne Nummer. So langsam müssen wir mal gucken. Wir haben ja auch ein Interview wieder mal für heute vorbereitet. Das machen wir gleich nach dem nächsten Titel. Das ist nämlich Charlie Washam, Wrap My Porch Around, auch eine tolle Nummer.

0: So, da gucken wir mal, unser heutiger Gast in Sachen Interviews. Caleb Lathrop heißt der Bengel und das Interview hat, wie gesagt, wieder unser Christian Lamitschka gemacht. Bevor wir das Interview abfahren, kann er sich erst schon mal vorstellen, der Caleb, und haben wir schon mal einen coolen Song von ihm rausgesucht.
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Tja, Caleb Leffler, Fantasy Time Machine, ja, wie cooler Typ und hat es wirklich gut drauf. Also hat noch viele andere neue Songs mittlerweile am Start und Song. Ja, hat im letzten Jahr richtig gut zugeschlagen mit neuen Songs. Gefällt mir auch richtig gut. Was machen wir jetzt noch alles zu haben? Ja, wir sind in der zweiten Stunde angekommen und wir gucken natürlich jetzt in der zweiten Stunde wieder mal in die Charts, die Billboard Country Single Charts. Wir gucken auch mal in die Albumcharts. Was gibt es Neues an neuen Alben eventuell zu beachten? Wer hat da noch was auf den Markt zu schmeißen? Da gibt es mir etwas zu erzählen. Mal gucken mal, was es sonst noch so gibt. Ach ja, eine Höreranfrage habe ich auch. Dazu melde ich mich aber auch noch mal. Hier kommt erstmal Eric Paisley, Lucky Margarita. Ja, dem mal Cheers.

Ellie Duhay, Playboy, ja, ein Playboy. Finde ich eine gute, schöne Nummer, kann man gar nicht sagen. Da hat mich, also haben mich mehrere Hörerinnen und Hörer mal angepinkt gehabt und haben mal gefragt, ob wir auch mal deutschsprachige Künstlerinnen und Künstler der Kantiszene interviewen können. Ja, wollen wir auf alle Fälle machen und wir haben da schon so ein, zwei, drei Leutchen, die wir hier mit am Start haben, mit denen wir jetzt in der nächsten Zeit, wenn der Sommer vorbei ist, wenn die also auch nicht mehr so unterwegs sind und mehr Zeit haben, werden wir mit den Jungs und Mädels mal ein paar Interviews in Deutsch machen. Natürlich, ja, nicht jeder versteht Englisch, verstehe ich, ist ganz, ja, ist ganz klare Sache und da sind wir auch sehr bemüht, dass wir jetzt demnächst mal auch mit deutschsprachigen Country-Künstlerinnen und Künstlern mal so ein bisschen in Gang kommen in Sachen Interviews. Wo wir ja auf der Stelle treten, das werde ich also auch nicht wieder versuchen. Ich wollte

Den habe ich noch mächtig welche gefeiert und getrunken gehabt. Die neue Truppe, ja, ich sag mal so, kann man dann als Radiomann eigentlich vergessen. Die wollen nur Geld scheffeln und wollen dafür aber auch nichts tun. Na gut, dann lassen Sie es halt. Dafür gibt es viele andere tolle Künstlerinnen und Künstler, die wir mal befragen können. Zum Beispiel auch den Herman the German, Hermann Lammersmeier, der gleich bei uns hier um 18 Uhr wieder zuschlägt. Der wird also entweder, wenn wir ihn per Teams im Interview haben, es kann aber auch sein, dass er hier in der Nähe einen Auftritt hat, dann werden wir das Ganze sogar hier live im Studio machen. Werden wir mal abwarten. Es gibt noch ein paar andere Leute, mit denen wir in Verbindung stehen, mit denen wir demnächst Interviews in Deutsch machen werden, damit also auch die Hörerinnen und Hörer, die der englischen Sprache nicht so mächtig sind, auch mal so ein bisschen was aus der Country-Szene hier in Deutschland erfahren. Wie geht's weiter? Brian Kelly, Jimmy Buffett, Summer.

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1: Tja, Brian Kelly, Jimmy Buffett, sag mal. Ja, wie ich diesen Titel vorgehört habe, habe ich gedacht, guck mal einer an. Das klingt ja fast so wie ein anderer Titel, den Alan Jackson zusammen mit Jimmy Buffett vor Urzeiten mal aufgenommen hat, nämlich diesen hier.
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2: Ja, Jane Jackson und Jimmy Buffett, it's 5 o'clock somewhere. Wir hatten damals im Büro auch ein riesengroßes Plakat an der Wand hängen, no drinking before 5. Und diese Uhr, die hatte nicht von 1 bis 12, sondern nur 5 stehen. Ja, also irgendwo auf der Welt war immer 5 Uhr, no drinking before 5. Ja, ist lange, lange her. Aber ja, die Erinnerung poppt immer wieder mal hoch. Hier kommt Clark Bums. Nein, Clark Burns heißt das. Ich könnte schlecht gucken. Ja, Clark Burns. Too late. Ja, es ist zu spät. Jetzt ist alles zu spät.

Foley, Clark Burns, ja, Mädel, klingt eigentlich Clark, klingt eigentlich wie ein Mann, aber nein, das ist ein Mädel, guck mal an. So, wir machen mal einen Blick in die Billboard Country Single Charts, ja, vom 4. Juli, also von heute. Und ja, es gibt wieder eine neue Nummer 1, eine alte neue Nummer 1, muss ich dazu sagen. Denn die letzten 14 Tage war ja Taylor Swift mit I Knew It, I Knew You Nummer 1 hochgeprescht und ist jetzt aber wieder runtergerutscht auf Platz 2. Ja, was soll man dazu sagen? Die alte und neue Nummer 1 ist wieder Ella Langley mit ihrem Choosing Texas. Das Ding geht wirklich durch die Decke. Also, wir gucken mal, was hat sie denn dabei getan? Das Lied konnte 48,2 Millionen Radiohörer begeistern. 25,5 Millionen Streams und 8000 Downloads. Ja, das spricht natürlich Bände. Ella Langley, ich habe es schon mal gesagt, sie ist momentan wirklich das Maß aller Dinge. Und ja, Taylor Swift hat das auch schon gesagt, sie ist eine sehr, sehr starke Konkurrenz. Und die beiden haben wohl auch so auch irgendwas vor, denn die beiden haben sich schon mehrmals getroffen und zusammen gesprochen. Ich denke mal, da wird wohl demnächst noch was passieren. Bin ich echt mal gespannt. Ja, wie gesagt, Taylor Swift auf 2. Es ist eigentlich in den Billboard Single Charts in Sachen Country Musik alles so geblieben. Bis eben, dass die beiden Mädels ihre Plätze getauscht haben. Alles andere ist so geblieben, wie es ist. Also bleibt also alles im munteren Bereich. Gibt es auch diese Woche keinen Neueinsteiger, der irgendwie unterhalb, also von Platz 25 gewesen ist. Nee, also die hat sich nichts groß getan. Alles so schön beim Alten. Hier ist er, der neue Nummer 1 Titel.

Tja, guck mal an, Ella Langley, Shoes in Texas. Ach ja, und in den Billboard Top 100 alle Genres ist sie natürlich auch weiterhin schon wieder auf der 1 gelandet. Das ist wirklich echt irre, was da abgeht. Also finde ich wirklich richtig cool. Also das Mädel macht richtig Furore und ich muss auch dazu sagen, ja, also es gab kaum Country-Künstlerin oder Country-Künstler, die so lange die Nummer 1 gewesen sind oder wieder nochmal die Nummer 1 gewesen sind. Das ist schon wirklich vielversprechend, kann man gar nicht anders sagen. So, wir gucken gleich auch mal, wie es in den Billboard Country Album Charts aussieht. Da werden wir auch mal kurz einen Blick rüberwerfen. Aber hier kommt erstmal der Eric Paisley, Love You All Over Again.

Ja, Eric Paisley, coole Nummer. So, wir gucken mal in die Billboard Country Album Charts. Hat sich nicht so viel getan. Hochgerückt von Platz 27 auf die 25 ist Thomas Rhett mit 20 Number Ones, dem Album. Und Big X The Plug ist also von 28 hoch auf die 24 gerutscht. Das sind ja die beiden Einzigen, die diese Woche mal ein bisschen nach oben in die 25er-Gruppe eingestiegen sind. I Hope You Are Happy heißt ja das Album. Aber sonst ist eigentlich alles so geblieben, wie das so die letzten Wochen auch so aussah. Auf der 1 immer noch Ella Langley mit ihrem Album Dandelion. Auf der 2 ist Morgan Wallen, I'm the Problem. Auf der 3 ist auch Morgan Wallen, One Thing at a Time. Auf der 4 ist auch Morgan Wallen, da hält er sich jetzt auch wirklich gut, Dangerous, the Double Album. Auf der 5 ist das Album Hangover von Ella Langley. Auf der 6 ist Luke Combs mit The Way I Am und so weiter. Also alles so geblieben, wie das in der letzten Woche ist. Hier und da mal ein Titel, also ein Sprung oben, ein Sprung nach unten. Ja, auch Cloud 9 von Megan Maloney hält sich locker im Bereich des 12. Platzes erstmal. Müssen wir mal abwarten. Morgan Wallen hat noch einen Titel mit If I Know Me, ein Album, dass er so diese Woche auf Platz 13 von 15 auf die 13 hochgeklettert ist. Mehr aber auch nicht. So, wir gucken da auch gleich mal, was es denn die nächsten Wochen und Monate an neuen Alben gibt. Da gibt es also wirklich sehr, sehr viele neue Einträge. Also man versucht uns hier richtig gut mit guter Country-Musik weiterhin gut in Schwung zu halten. Hier kommt erstmal Miranda Lambert. Die wird nämlich auch am 2. Oktober ein neues Album auf den Markt bringen, das heißt Crisco, und auch die Wynonna Judd wird am 2. Oktober ein neues Album auf den Markt bringen. Da reden wir gleich drüber.

Ja, Winona, Winona Jet. Jetzt heißt es nur noch Winona. Und wie gesagt, am 2. Oktober kommt ihr neues Album The Hard Truth auf den Markt. Und am 2. Oktober, wie gesagt, auch kommt Miranda Lambert mit dem neuen Album Crisco auf den Markt. Ja, beide Titel haben wir ja gerade gehört. Ja, es geht ja so mal locker, flockig, munter weiter. Auch jetzt im Juli kommt noch so allein drauf und zu. Nächste Woche zum Beispiel, da kommt, wen haben wir denn da? Ja, Waylon White mit Dust Piles. Scotty McCreary, das Album wird heißen 15. Dann haben wir noch Nico Moon, das Album wird heißen Roots. Hudson Valley kommt A Day Late and the Dollar Short. Wen haben wir denn noch anzubieten im Juli? Am 24. Juli kommt Brantley Gilbert mit dem Album Signs of the Father. Carter Faith kommt mit Sherry Valley Forever auf den Markt. Charles Wesley Goodwin, Christian Name. Cody Jinx kommt auch mit dem neuen Album In My Blood Deluxe Version. Die Lakeland Lemmings kommen mit Lakeland Lemmings. Das kann man schon mal sagen. Ja, Shania Twain kommt also auch am 24. Juli mit dem Album Little Miss Twain auf den Markt. Shabuzi kommt am 31. Juli mit dem neuen Album The Outlaw, Sherry Lee and Other Western Tales. White Flores kommen auch mit der Scared of Heights am 31. Juli. Charlie Wortham ist mit dabei im August, nämlich mit Once Up My Second Time Around. Corp Lund kommt mit dem Album Dark Horses. Wen haben wir noch im August? Ja, gucke mal. Ashley Cook kommt Mitte August mit Ashley Cook, so heißt auch das Album. Wen haben wir denn noch? Elizabeth Cook kommt mit Great Television. Wen haben wir noch im August? Ja. Dylan Shea kommt mit dem Album Young, wird das heißen. Auch nicht schlecht, kann man mal gucken. Wen haben wir denn noch? Carly Pierce kommt Ende August mit Honest Woman auf dem Markt. Lauren Alena mit dem Album Stage. Und die Jungs und Mädels von Little Big Town kommen auch mit dem neuen Album It's a Dying Art, soll das Album heißen. Drew Broadridge kommt im September. Ja, wir sind schon wieder im Herbst angekommen. Drew Broadridge kommt mit im September mit Farm Face Family. Wen haben wir denn noch, wer bekannt ist? Ja, Luke Bryan kommt mit dem Album Science. Riley Green kommt also auch Mitte September mit dem neuen Album That's Just Me. Gucke mal einer an. Also, da kommen noch viele andere dazu, die aber noch nicht genau bestätigt sind. Aber wir gucken mal weiter. Kenny Chesney kommt auch Ende September mit Silver Sands Marina auf den Markt. Auch ein nagelneues Album. Wade Bowen kommt auch mit The Version of Me You Get. Ja, guck mal einer an. Also, es geht noch locker flockig weiter, aber die sind alle noch nicht so richtig bestätigt. Deswegen warten wir da mal ab. Hier geht's weiter mit Ethan Burdick. 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

Tja, ihr Lieben, das war schon wieder die Country Music News International Radio Show am heutigen Samstag, am Independence Day. Ja, guck mal, nein. Jetzt trennen sich wieder unser aller Wege natürlich. Hier bei Country Road 58 geht's auch gleich wieder locker flockig weiter mit Herman the German. Hermann Lammersmeier kommt mit seinen wöchentlichen Shows bei uns immer richtig guter Qualität. So, wer auf Country Musik steht, einfach mal country-road-58 als Zahl geschrieben.com anklicken. Hier gibt es 24 Stunden, 7 Tage die Woche Country-Musik. Von den ältesten bis zu den aktuellen neuesten Songs querbeet gemischt. Das Ganze in 320 Kilobit HD. Also in wirklich super besten Sound, so wie man Country-Musik hören sollte. Ihr Lieben, kommt gut durchs Wochenende. Lasst euch gut gehen. Würde mich freuen, wenn ihr nächste Woche alle wieder mit dabei seid. Bis dahin, bleibt mir gewogen, dem alten Mann im Radio, eurem Frank Selmer. Ich sage tschüss, bye bye und keep it country.

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0: Danke, Frank, für deine tolle Sendung. Und damit herzlich willkommen zu 2 Stunden Let's Spend the Time Together. Am Mikrofon ist euer Hans-Joachim, der sich natürlich auch wie immer für die musikalische Ausgestaltung dieser Sendung verantwortlich zeichnet. Bienvenue, mes amis, à Jazzbox Radio International pour 2 heures. Let's Spend the Time Together avec Hans-Joachim. A warm welcome to all my friends at Jazzbox Radio International and R&I to 2 hours Let's Spend the Time Together presented by Hans-Joachim. Nachdem ich meine internationalen Freunde in Anführungszeichen begrüßt habe, noch ein Hinweis. Die Jungs vom internationalen Dienst am Montag von Radio Nazi International würden sich tierisch freuen, wenn der ein oder andere sich bei ihren Sendungen verirren würde. Ja, was habe ich für euch heute rausgesucht? Softrock, der 70er Rock aus Deutschland, Musik aus den 80ern, dann ein bisschen Hardrock und Mockklänge. Während meiner Sendung bin ich auch meistens im Chatroom zu erreichen. Den könnt ihr wiederum erreichen unter der Adresse chat.radio-northy.de. Allerdings für den Neuen eine kleine Anmeldung ist notwendig, aber unser Stationschef macht das in 0,nix. So, dann noch ein Hinweis in eigener Sache. Am 15.08. steigt wieder um 22 Uhr die lange Nacht. Falls auch ihr noch Musikwünsche habt, die länger wie 7 Minuten sind, dann schreibt mir doch einfach an die Adresse rni@chef.de. Nett. Rod Stewart eröffnet die heutige Sendung mit Reason to Believe aus dem Jahr 1971, Platz 19 in den Staaten, 51 in UK und 79 in Deutschland, aus dem Album Every Picture Tells a Story. Das Original dieses Songs stammt von Tim Hardin und dem Jahr 1965. Es war der Beginn seiner Solokarriere, die offizielle A-Seite von Maggie May. Nachdem aber die B-Seite deutlich erfolgreicher war, wurde einfach A und B getauscht, respektive es wurde eine Doppel-A-Single.
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die Doobie Brothers, South City Midnight Lady aus dem Album The Captain and Me und im Jahr 1973. Auf derselben Platte waren auch noch die großen Hits Long Train Running, China Groove and Without You. Die Doobies sind fast so soft hier wie Smokey, mit einer Steel-Gitarre ganz, ganz nah am Country. Ein recht netter Titel, finde ich jedenfalls.

Aus dem Album Chicago 7 der Band Chicago hören wir Wishing You Were Here. Das war 74 an Platz 11 in den Staaten und 13 in den Niederlanden. Im Hintergrund sangen übrigens bei diesem Song die Beach Boys mit, die zufällig im Studio waren. Und diese Mithilfe macht den Song dann auch irgendwie ganz besonders. Der Titel selber ist eher ruhig, fast sanft zu nennen.

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4: Neue deutsche Welle. Snap mit Elisabeth aus dem Jahr 1982. Eine nette Nummer, musikalisch nicht ganz so abgedreht wie so manche andere Titel aus dieser Zeit. Wir hören Neue deutsche Welle gepaart mit ruhigen Reggae-Klängen.

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1: Domino, Here I Am, ein Non-Album-Track aus dem Jahr 1988, der einen Platz 4 in den deutschen Charts erreichen konnte. Bekannt wurde der Song durch die damalige Renault-Werbung. Gegründet wurde die Band übrigens in der Nähe von München. Der Song hätte vielleicht auch von Bryan Adams sein können. Ein echtes One-Hit-Wonder und ein typischer Rocker der 80er Jahre.

Und wir bleiben weiterhin in Deutschland. Fury in the Slaughterhouse mit Down There. Das war 1995, ein Platz 83 in Deutschland. Aus dem Album The Hearing and the Sense of Balance. Eine traumhafte Nummer und eine wunderschöne Ballade.

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3: Es gibt wieder einen kleinen Riss in meiner Sendung Arnei Top 50 Historie. Ich muss dann jetzt inzwischen schon bei den Top 20 eher rumsuchen, um neue Titel zu finden. Also, am 3.7.1971, Platz 12. Blue Mink mit The Bannerman.

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1: Joe Cocker habe ich aufliegen. Naked Without You aus seinem 17. Studioalbum No Ordinary World. Das war 1999. Das Original stammt übrigens von der britischen Band Roachford aus dem Jahr 1998. Eine recht ruhige Nummer des Sängers, der gefühlt wohl nur Covers interpretieren konnte.

Chris Rea mit The Road to Hell aus dem Album The Road to Hell. Das war 89 an Platz 10 in UK, 11 in den US Mainstream Rock Charts und 35 in Deutschland. Ein interessantes Klanggemälde, das irgendwie so ein bisschen an Pink Floyd erinnert. Ein gemütlicher, melancholischer Song mit Gänsehaut-Feeling. Das war übrigens seine erfolgreichste Nummer in UK.

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Der Otto hat sich wieder was gewünscht, und zwar dieses Mal von Earth, Wind & Fire Fantasy aus dem Album All in All. 78 an Platz 4 in den Niederlanden, 14 in den UK und 32 in den Staaten. Die Komposition des Songs dauerte 3 Monate und wurde erst fertiggestellt, nachdem Maurice White den Film Unheimliche Begegnung der dritten Art gesehen hatte und sich davon inspirieren ließ. Eine klasse Disco-Nummer. Ende der 70er Jahre waren Earth, Wind & Fire eine der ganz, ganz großen Bands. Und Fantasy gehört noch zu den Klassikern, zumindest für mich, dieser Zeit.

Cool and the Gang mit Fresh aus dem Jahr 1984, ein Platz 9 in den Staaten, 11 in UK, 26 in Deutschland und 27 in den Niederlanden. Es stammt aus dem 16. Album Emergency. Ein cooler Song, gut zum Tanzen, funkig und melodisch. Einer ihrer genialsten Titel und echt flott.

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1: 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Die erste Stunde neigt sich dem Ende zu. Es wird also Zeit, mein Rolling Stone Special zu spielen. Also aufgepasst, nur noch wenige Tage bis zur Veröffentlichung des nächsten Albums der Rolling Stones, der Rockopas. Am 10.07. ist es soweit, da erscheint Foreign Tongues. Die Zeit bis dahin verkürze ich euch mit den bisher veröffentlichten Single-Auskopplungen aus diesem Album. Dieser hier wurde vor etwa 2 Monaten veröffentlicht. Es ist wirklich erstaunlich, was die Jungs hier produziert haben. Ein eingängig und trotzdem geniales Riff. Ein für die Stones recht politischer Titel, der die Entwicklung in den Staaten aufgreift, bei denen nur noch der oberste Gerichtshof gegen Donald Trump ermitteln darf. Also In the Stars.

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1: Das Smash Play von Radio Nordsee International am 26.06.1971 hat sich die Crew der Mebo 2 entschlossen, Delaney, Bonnie and Friends zu nominieren. Wir hören Neverending Song of

The Fortunes, Freedom Come, Freedom Go. 71 an Platz 6 in die UK, 12 in den Niederlanden, 19 in Deutschland und 72 in den Staaten. Aus dem Album That's the Same Old Feeling. Ein altbekannter Ohrwurm mit einer eher recht einfachen Melodie. Gehört jedoch zu jeder 70er Party. Eine Nummer aus der Rubrik Bubblegum.

Die Bee Gees, You Win Again aus dem Album ESP. 87 an Platz 1 in Deutschland und UK, 6 in den Niederlanden und 75 in den Staaten. Ihr zweites Comeback, wie man an den Platzierungen sieht, recht erfolgreich. Trotz einer eher einfachen Melodie. Barry sagte damals, dass sie ihm im Schlaf kam. Das war die erste Single-Auskopplung.

Smokey Lay Back in the Arms of Someone. 77 an Platz 1 in Deutschland und in den Niederlanden und 12 in UK. Chris Normans Stimme ist unverkennbar und macht den typischen Smokey Sound aus. Vielleicht der beste Titel von ihm. Produziert und geschrieben von Mick Chinn und Mike Chapman.

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4: Neue deutsche Welle aus dem Jahr 1984. Den Platz 15 in Deutschland habe ich aufliegen. Paso Doble mit Computerliebe. Das Original, welches unter anderem von Blümchen und das Modul gecovert wurde. Eine recht nette Nummer. Tja, Computer brauchen Liebe, meinten sie damals. Das dürfte wohl zukünftig mit der KI durchaus realistisch werden.

Wieder habe ich einen Musikwunsch aufliegen. Der Robert hat sich UFO gewünscht mit Prince Kaiyuku aus dem Jahr 1971, ein Platz 26 in Deutschland. Der Titel stammt aus dem Album UFO 2 der britischen Band, bei denen, wie wir vorhin gehört haben, zeitweise auch Michael Schenker an der Gitarre war. Einer von zwei UFO-Hits in Deutschland.

Another is Go Down Fighting aus dem Album Loud and Proud. Das war 1973. Ein guter, rasanter Auftakt des Albums, aus dem auch ihr Hit This Flight Tonight stammt. Der Song verkörpert perfekt den rauen, energiebeladenen Sound, den die Band damals berühmt gemacht hat. Der Text beschreibt, trotz widrigster Umstände oder drohender Niederlagen, niemals kampflos sich zu ergeben.

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3: Der nächste Bruch, Hanau Top 50 Historie, der 30.06.1973, Platz 8. Und da befindet sich wieder was Holländisches, das ich dann lieber ansagen lasse.
4: Dimitri van Toren. Hey, komm an.

am 29.06.1974 der Platz 10 in den R&I Top 50. Die Band US mit Music in the Air.

Wenn ihr Musikwünsche loswerden wollt, Lob, Kritik oder Anregungen habt, dann schreibt mir doch einfach. Und zwar an folgende E-Mail-Adresse rni@chef.net. Wiederhol's nochmal, rni@chef.net. Ich freue mich über jede Mail. Im nächsten Block gibt's Instrumentals basierend auf Moog Synthesizer. Wir hören aus dem Jahr 2006 Jean-Jacques Perry mit Mr. James Bond. Er war einer der ersten, die sich kommerziell übrigens mit den Moog Synthesizern beschäftigte.

1969, wir hören Dick Hyman mit einer wunderschönen Nummer, die auch gut zu Satzzentrale Nature passen würde. Sehr schön, dieser Vogelgesang. Wir hören von ihm Evening Thoughts.

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4: Das Kalenderblatt vom 4.7.1934 wird Malcolm Ronald Mel Sundock geboren. Die Diskothek im WDR bei WDR 2 ab 1974 integriert in die neu eingerichtete Jugendschiene Radiothek, wurde bis zu den 80ern zur populärsten Musiksendung des WDR für junge Leute und er war der entsprechende Moderator. Wir hören aus seinen Frühzeiten 1964 einen Platz 32 in Deutschland. Mel Sundock mit Das Mädchen mit dem traurigen Blick.

1943 wird Alan Wilson geboren. Er war unter anderem Gründungsmitglied von Kenneth Heath. Von der Band hören wir World in a Jug aus dem Jahr 1967 und dem Album Boogie with Kenneth Heath.

1972 wird John Waite geboren. Der britische Musiker, Sänger und Songschreiber ist unter anderem durch den Song Missing You bekannt geworden. Damit erreichte er 1984 an Platz 1 in den Staaten, 9 in UK und 13 in Deutschland.

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1: Wieder was Historisches von Radio Nordsee International. Ab diesem Termin im Jahr 1973 kommen die Programme von A&I hauptsächlich nur noch von Band.
2: Progressive Rock Ecke mit Musik aus den 70ern von Yes, Pink Floyd und anderen.
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1: Die Rockrock-Ecke zum Schluss meiner Sendung aus dem Jahr 1973. Ein Stück von der Band Camel, und zwar Super Twister. Der Song bietet eine Bühne für die Flötenfähigkeit des Frontmans Andrew Latimer. Ein wunderschönes, leicht verträumtes, von Flöte und Keyboard geprägtes Instrumental.

Es wird Zeit, mich wieder zu verabschieden. Ich wünsche euch ein schönes Restwochenende. Viel Spaß beim Danny, denn der legt ja weiterhin auch tolle Musik auf. Und natürlich meine anderen Kollegen hier bei Radio Nordsee International machen das ähnlich. Ich würde mich freuen, wenn ihr nächstes Wochenende wieder einschaltet. Macht's gut, bis dahin. Adela, euer Hans-Joachim.

Ja, einen wunderschönen guten Abend aus dem Studio hier in Wesel am heutigen Samstag, dem 4. Juli 2026 um 21 Uhr und 4 Minuten. Vielen Dank an meine Kollegen, die vor mir Sendung gemacht haben. Es war einfach der Wahnsinn. Vielen Dank an den Hans-Joachim bei Radio Nordsee International und an den Tom Marley bei 24 Disco International mit seiner wahnsinnsguten Disco-Sound-Show. Tja, und euch erwartet natürlich auch ein wenig Disco-Sound. Nicht so wie beim Tom. Etwas ruhiger, würde ich sagen. Aber wie bekannt bei mir, immer etwas ruhiger.

Das Schöne bei dem Hans-Joachim bei Radio Nordsee International ist immer seine progressive Rockrecke ganz zum Schluss. Und da solltet ihr alle mal reinhören. Da kommen Titel raus, die hat man ganz selten gehört oder vielleicht sogar gar noch nie gehört. Aber immer wieder gute Musik. Genauso wie 24 Stunden täglich und das 7 Tage die Woche, den ganzen Monat lang und halt eben auch diese 365 Tage im Jahr bei der Satzzentrale Retro, bei 24 Disco International und Radio Nordsee International. Ja, mal gucken, wie viele Tage meine Sendungen noch zählen. Aber im Moment sieht es noch alles ganz gut aus. Ja, und was machen Sie am heutigen Abend oder was macht ihr am heutigen Abend? Tja, die Weltmeisterschaft im Fußball ist natürlich nur noch eine kleine Begleiterscheinung. Wir wollen hoffen, dass es jetzt nur noch besser wird, mit welchem Trainer der dann auftauchen sollte. Vollkommen egal. Wir hoffen nur auf Besserung. Geärgert habe ich mich genug. Also ich muss mich nicht mehr weiter ärgern. Mit Sicherheit nicht mehr. Also was macht ihr am heutigen Abend? Vielleicht seid ihr unterwegs am Samstagnacht in der Stadt. Wer weiß es?

Ja, ja, ich will dich. Und wenn man dann halt mal irgendwo sitzt und man schaut in die Runde, ja, dann ist er nicht da. Ja, aber vielleicht trifft man dann halt eben den einen oder den anderen. Samstagnacht in der Stadt mit Andreas Martin. So, und dann wollen wir mal loslegen, ne? Ja, let's the music play. Am heutigen Abend hier in der Sendung Nightfly.

Let the music play. Barry White, natürlich ein Interpret, der immer wieder gerne gehört wird in der Sendung Nightfly, wenn es um Disco-Sounds geht und wenn es halt eben auch nur um ein bisschen Fox geht. Ne? Disco-Fox geht immer. Und hier sind sie, The Bellamy Brothers. Ja, und was soll ich da sagen noch? Ne? I need more of you.

Bury Me Brothers, I Need More of You. Und ein richtig, richtig großer Knaller in Sachen Musik ist natürlich Angel Above Me. Aber den hören wir jetzt, aber nicht in der Originalversion. Nein, in einer deutschen Version. Die Engel singen.

Chris Bernard, oh, die Engel, die singen, ja, auch ein schöner Titel, natürlich nicht so wundervoll, wie gerade geschrieben wurde im Original, aber trotzdem gut anzuhören. Und hier ist ein Sommerhit, der Lust auf mehr macht und gute Laune, die ist garantiert. Hier ist Leopold Herzmann, noch ein deutscher Titel. Oh.

Sommerhit, der Lust auf mehr, macht gute Laune, garantiert. Leopold Herzmann. Ja, und es kam gerade schon die Nachricht reingeflogen, der muss morgen Mittag ab 14 Uhr bis 18 Uhr in der Sendung on air, nicht nur mit mir alleine, sondern auch mit der Supermaus, dann nochmals gespielt werden. Und das machen wir mit Sicherheit. Und dann die Nachricht noch von der Gabi, die richtige Sommermusik. Sehr schön. Ja, vielen Dank. Machen wir weiter mit ein bisschen Sommermusik. Mit einem Summer Hit Medley. Na, schon erkannt, ne? Hier ist Mark Medlock.

Medlock, My Sweet Summer of Love, ein Summer Hit Medley. Ja, und man darf natürlich nicht vergessen, dass er wieder da ist. Ja, Back into the Sun. Ach, wie schön ist es denn, ne? Nächste Woche gehen die Temperaturen wieder nach oben. Also, lange Unterhose wieder aus. Kurze Hose wieder an und alles ist wieder wunderbar.

Mark Medlock in einem Summer Medley und seinem neuesten und aktuellsten Titel. Ja, er ist wieder back, er ist wieder zurück. Und jetzt gehen wir mal ein bisschen in den Country-Disco-Sound. Ein Titel, Here's Wildflower. Oh yeah!

wie schön kann das denn sein, ne? Wildflower und Country Disco Sound. Ach, wundervoller Sound. Und hier kommt einer aus den 90ern. Ja, where do you go? Aber nochmal zu dem Country Sound, ne? Ach, wie schön. Die Geige und die Zither dabei. Ist wie die Hausmusik, ne? Er geigt und sie zittert.

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Disco Inferno und the Drums. Ja, und jetzt hin und wieder bekommt man mal ein paar Nachrichten, wo man gar nicht so drüber erfreut ist. Und eine unserer Stammhörerinnen, die Gabi, die ist am Montag vor ihrem Auto gestürzt und konnte von alleine nicht aufstehen. Und dann hat sie 10 Minuten dort gelegen, bis die Nachbarn dann darauf aufmerksam geworden sind und dass der Gabi dann halt geholfen wurde. Und liebe Gabi, ich weiß ja, was du für ein Liebhaber bist und dass es dir ganz, ganz schnell noch besser geht. Hier ist er für dich. Hier ist Mr. Elvis Presley and the Burning Love in the Remix.

The Burning Love, natürlich die brennende Liebe für unsere Gabi. Und wir wünschen von der Gabi natürlich alles, alles Gute, auch wenn so ein paar blaue Flecken da sein sollten. Die vergehen auch wieder. Und wie schnell die vergehen, womit die vergehen, natürlich mit guter Musik. Hey, a sexy lady.

Hi, you sexy lady. Ach, ist so schön, ne? Ich freue mich schon auf morgen mit der sexy lady. Ja, morgen um 14 Uhr geht es dann wieder los mit der Sendung On Air hier bei der Satzzentrale Retro 24 Disco International und Radio Nordsee International mit der Sendung Danny On Air. Natürlich nicht alleine morgen, sondern dann ist sie wieder da. Die charmante Stimme, das charmante Lächeln und das sympathische Lachen. Die Supermaus ist dann wieder am Start. Und dann heißt es wieder sexy. Yepa.

Schokolade, sexy. Wir bleiben noch ein wenig in dem Sound von der Meringue. Der Meringue Sound on 24 Disco International, Radio 90 International und der Sitzzentrale Retro.

0: Ach ja, diese Maria, ne? Die schafft einen hin und wieder mal, wenn man sie denn mal sieht. Und hier ist Marquez.
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0: Ein wenig Musik aus dem Land. Ja, was man also hin und wieder mal liebt, wenn man im Urlaub ist, ne? Español.

El Temperamento Marquez. Wo wir nochmal einmal bei den Summer Sounds sind und das in den Rhythmen der Marengue, dann darf er natürlich nicht fehlen, ne? Und hier ist einer der ganz Großen in Sachen Marengue, in Sachen Summer Sound. Hier ist Ricky Martin.

Der Megamix von Ricky Martin. Ja, und die Maria ist da schon wieder vorgekommen. Und wie Ines geschrieben hat, ach, die Sehnsucht ist groß nach Maria. Nee, es war ein purer Zufall. Aber naja, wenn man sie mal trifft, dann könnte man mal schöne Grüße bestellen. So, und jetzt noch alle mal hoch vom Hocker in den letzten, na, ich sage mal so 37 Minuten in der Sendung Nightfly. Hier bei der Satzzentrale Retro 24 Disco International und Radio Nordsee International.

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den Megamix von Thüren Limit. Hier bei der Satzzentrale Retro 24 Disco International und Radio Nordsee International in der Sendung Ninefly. Und hier kommen wir zu einem Titel, der, nicht nur der Titel, sondern auch die Band Musikgeschichte geschrieben hat. Wer erinnert sich nicht gerne an diese Band, an diese zwei Jungs, an diese zwei Mädels, an ABBA? Ihrem legendären

Cyril und Stumbledin. So langsam kommen wir dem Ende entgegen in der Sendung Nightfly am heutigen Samstagabend. Aber noch nicht ganz am Ende. Aber für morgen, da sind wir schon mal 1000 Träume weit weg. Zur Sendung On Air mit der Supermaus hier bei Radio Nordsee International, Satzzentrale Reto und 24 Disco International.

Tja, das ist es schon wieder gewesen. Ich war gerade noch fleißig am Schreiben, denn ich habe gerade eine Nachricht bekommen, die mich sowas von berührt hat. Oma. Oma. Es haben gestern zwei Damen telefoniert und die würden uns gerne so mal hier gerne im Studio besuchen kommen und danach, was dann kommt. Das wäre ein Wunschtraum und nee, also mal ganz ehrlich, ich bin nicht so nah am Wasser gebaut, aber das trifft einen schon ziemlich hart. Oh, wie schön.

Fancy and the Flames of Love. Liebe Gabi, ich bin von Herzen berührt. Und du und Elisabeth, die Elli, ihr seid herzlichst eingeladen hier im Studio. Wann immer ihr kommen wollt, einfach nur eine Nachricht schicken, dass ich alles vorbereiten kann, dass ich alle Möglichkeiten habe, euch zufriedenzustellen, dass ihr euch wohlfühlt und dass wir dann halt eben aber auch eine Sendung gemeinsam machen können, wo wir dann sagen können, es geht wieder über 4 Stunden, nicht nur über 2 Stunden, dass man auch Hörer hört, die Hörer hören, dass man dann halt eben auch sagt, wir sind halt eben so begeistert von den Sendungen oder sonst irgendwas, von dem Sender alleine, nicht nur von einem, sondern von allen dreien, dass man darüber mal spricht. Und ich würde mich riesig freuen, euch persönlich mal kennenzulernen. Aber vielen Dank für diese Info. Ich bin einfach nur berührt. Uno.

Musiker aus dem Land der Liebe, aus Italien, Bella Italia. Und jetzt gehen wir mal eine Runde rüber, nicht nach Italien, sondern ins Español, nach Ibiza.

Nee. Sie muss nicht nach Ibiza, die muss dieses Jahr nach Griechenland. Also mit diesem nächsten Titel sage ich dann Dankeschön für die Aufmerksamkeit. Und es hat mir wieder Riesenspaß gemacht. Ich freue mich auf morgen auf jeden Fall. Ab 14 Uhr sind wir für Sie da. Die Maus und der Danny on air. Hier über das Satzzentrale Retro 24 Disco International und Radio Nordsee International. Bye bye und einen wunderschönen Abend noch.

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2: Im Studio Sönke Röhling. Auf dem AfD-Parteitag in Erfurt ist die Parteidoppelspitze Weidel-Krupalla im Amt bestätigt worden. Die Veranstaltung konnte trotz Gegendemos halbwegs normal über die Bühne gehen. Einzelheiten von Tim Britztrupp.
3: In ihren Bewerbungsreden hatten Weidel und Krupalla den Machtanspruch der AfD untermauert und dabei auf die guten Umfragewerte vor allem im Osten verwiesen. Vor der Messehalle formierte sich Protest. Über 30.000 Menschen demonstrierten gegen die in Teilen rechtsextreme Partei. Im Vorfeld hatte die Polizei sogar mit 50.000 Demonstranten gerechnet. Am frühen Morgen hatten die AfD-Gegner versucht, die Zufahrtswege zum Parteitag zu blockieren. Die Veranstaltung konnte aber pünktlich starten.
2: Die Zahl der Asylanträge in Deutschland ist deutlich zurückgegangen. Wie die Welt unter Berufung auf bisher unveröffentlichte Zahlen der EU-Asylagentur berichtet, wurden von Januar bis Juni rund 51.000 Asylanträge in Deutschland gestellt, 27% weniger als vor einem Jahr. Deutschland nimmt damit in der EU Platz 4 bei den Anträgen ein. Bundeskanzler Merz will härter gegen Missbrauch von Sozialleistungen vorgehen. Noch in diesem Monat soll ein Aktionsplan vorgelegt werden, sagte der CDU-Chef in Düsseldorf. Für viele Kommunalpolitiker sei das ein wichtiges Thema. Merz verteidigte die jüngst angekündigten Reformpläne. Sie müssten gerecht sein und jeder müsse seinen Beitrag leisten.
4: Wir stellen jetzt die Weichen gemeinsam richtig. Dann kann Deutschland in wenigen Jahren wieder deutlich anders aussehen. Schneller, stärker und ja auch wieder ein bisschen selbstbewusster. Mit mehr Vertrauen, nicht nur in den Staat, sondern auch in uns selbst.
2: Der niedersächsische Reifenkonzern Continental verkauft seine Kunststofftechnik-Tochter ContiTech. Ein US-Finanzinvestor zahlt dafür 4 Milliarden Euro. ContiTech stellt unter anderem Schläuche, Antriebsriemen und Förderbänder für die Industrie her. Zuletzt sollten allerdings mehrere Werke geschlossen und hunderte Stellen gestrichen werden. Kaum ein Land hat die Welt in den letzten Jahrzehnten so sehr geprägt wie die USA. Heute werden die Vereinigten Staaten 250 Jahre alt. US-Präsident Trump zieht das Ganze in Washington groß auf, mit viel Tamtam und Fokus auf sich selbst. Marokko steht im Viertelfinale der Fußball-WM. Die Nordafrikaner haben sich deutlich gegen Mitgastgeber Kanada durchgesetzt. Am Ende stand es 3:0. Gegner in der Runde der letzten 8 wird dann der Sieger aus dem nächsten anstehenden Spiel zwischen Paraguay und Frankreich.
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5: Mit KI-Support. Viele Wolken sind am Abend und in der Nacht vor allem im Norden unterwegs. Dazu kann auch mal ein bisschen Regen runterkommen. Weiter südlich bleibt es eher klar und trocken. Die Tiefstwerte liegen bei 18 bis 12 Grad. Morgen dann gemischt. Mal mehr, mal weniger Wolken. Dazu teils Regen und vereinzelt kurze Gewitter. Am wärmsten wird es mit bis zu 31 Grad.
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2: Im Studio Sönke Röhling. In Erfurt haben über 30.000 Menschen gegen die AfD demonstriert. Trotz Störaktionen konnte der Parteitag aber pünktlich starten. Ein Tagesordnungspunkt, die Wiederwahl der Parteichefs Weidel und Chrupalla. Beide wurden in ihren Ämtern bestätigt. Chrupalla fuhr allerdings mit rund 70% ein deutlich schwächeres Ergebnis ein als beim letzten Mal. Im ersten sagte er dazu.
3: Wenn man das so schön im Fußball oder im Sport vergleichen würde, man kann eben nicht immer 3-0 oder 2-0 gewinnen. Diesmal war es ein 2-1 Sieg. Das motiviert mich für die nächsten 2 Jahre und andere fliegen im Elfmeterschießen raus. Also von daher bin ich wirklich zufrieden, als mittlerweile dienstältester AfD-Vorsitzender dieses Ergebnis auch erzielt zu haben.
2: Weidel kam auf rund 81% der Stimmen und konnte ihr Ergebnis damit leicht verbessern. Alkohol, Tabak und zuckerhaltige Getränke sollen stärker besteuert werden, das fordert die Bundesärztekammer. Die Bundesregierung will in dem Bereich einige Steuern erhöhen, das geht aus Sicht der Ärzte aber nicht weit genug. Auch Bier und Wein müssten einbezogen werden, heißt es, sonst könnten Verbraucher einfach auf andere Getränke ausweichen. Bundeskanzler Merz will härter gegen Missbrauch von Sozialleistungen vorgehen. Noch in diesem Monat soll ein Aktionsplan vorgelegt werden, sagte der CDU-Chef in Düsseldorf. Einzelheiten von André Glatzel.
4: Für viele Kommunalpolitiker sei das ein wichtiges Thema. Sie bekämen die Probleme vor Ort direkt mit, etwa in den Sozialämtern und Jobcentern, so Merz. Schon Mitte Juni hatte das Bundessozialministerium ein neues Kompetenzzentrum angekündigt. Es soll bei der Bundesagentur für Arbeit entstehen und Sozialbetrug bekämpfen. Auch die neue Grundsicherung setzt ja auf strengere Pflichten und härtere Sanktionen. Das hat Merz nochmal verteidigt. Reformen müssten gerecht sein. Jeder müsse seinen Beitrag leisten.
2: Kaum ein Land hat die Welt in den letzten Jahrzehnten so sehr geprägt wie die USA. Heute werden die Vereinigten Staaten 250 Jahre alt. US-Präsident Trump zieht das Ganze in Washington groß auf, mit viel Tamtam und Fokus auf sich selbst. Der erste Gastgeber der Fußball-WM ist raus. Kanada ist im Achtelfinale gegen Marokko ausgeschieden. Endstand 13-0 für die Nordafrikaner. Für die geht's im Viertelfinale nächste Woche gegen die Sieger der Partie Paraguay gegen Frankreich. Beim Tennisturnier in Wimbledon steht Alexander Zverev im Achtelfinale. Der frisch gebackene French Open-Sieger setzte sich gegen den Amerikaner Marcus Giron glatt in 3 Sätzen durch. Heute kämpft Jan-Lennard Struff bereits um den Einzug ins Viertelfinale.
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5: Mit KI-Support. Viele Wolken sind gerade unterwegs, dazu kann im Norden auch mal etwas Regen runterkommen, während es im Süden öfter trocken bleibt und teils klar ist. Die Temperaturen liegen jetzt zwischen 18 und 12 Grad. Tagsüber geht es dann mit Sonne und Wolken weiter. Im Norden kann es ab und zu noch nass werden. Im Süden bleibt es meist trocken. Dazu maximal um 25 Grad.
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